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2: Mit Susanne Trotzki. Kanada befürwortet eine engere Anbindung an die Europäische Union und strebt als erstes Land überhaupt eine assoziierte EU-Mitgliedschaft an. Das hat Ministerpräsident Carney in einer Rede vor dem Europaparlament in Straßburg deutlich gemacht. Er begrüßte damit einen Vorschlag von EU-Kommissionspräsidentin von der Leyen. Europa und Kanada stünden für gemeinsame Werte und gemeinsam sei man stärker, betonte Carney. Er kündigte eine engere Zusammenarbeit in Schlüsselbereichen wie etwa der KI oder der Energieversorgung an. Der Schulterschluss erfolgt auch vor dem Hintergrund wachsender Spannungen zwischen Kanada und den USA. Die EU-Kommission hat einen Gesetzentwurf vorgelegt, in dem sie den Internetzugang für Minderjährige einschränken will. Kinder unter 13 Jahren sollen demnach keine sozialen Medien nutzen dürfen. Bis zum 15. Lebensjahr wäre ein Zugang zu Online-Diensten nur über ein Konto möglich, das von Eltern kontrolliert werden kann. Außerdem werden Anbieter verpflichtet, das Alter ihrer Nutzer zu überprüfen. Kommissionspräsidentin von der Leyen hat die Pläne vor dem Europaparlament in Straßburg erläutert. Bereits vor ein paar Tagen waren sie bereits Kernpunkt der Rede zur Lage der EU in Brüssel. Der Berliner U-Bahnhof Wittenbergplatz bleibt nach einem Feuer vorerst geschlossen. Laut der BVG ist deshalb weiterhin die U2 zwischen Zoologischem Garten und Gleisdreieck unterbrochen. Die U3 verkehrt nicht zwischen Spichernstraße und Gleisdreieck. Die U1 fährt gar nicht. Die BVG rät, den Bereich weiträumig zu umfahren. Das Feuer war in einem Schaltraum des U-Bahnhofs ausgebrochen. Grund war nach BVG-Angaben ein technischer Defekt. Offen ist, wie lange die Reparaturarbeiten dauern werden. Fußball-Bundestrainer Jürgen Klopp hat gleich 2 Kader für seine ersten 4 Länderspiele nominiert. Zum Aufgebot gehören insgesamt 44 Spieler. 16 von ihnen sind zum ersten Mal dabei, unter anderem Hennes Behrens vom FC Augsburg, der Freiburger Max Rosenfelder und der Elversberger Felix Keidel. Kapitän bleibt Joshua Kimmich. Er soll künftig wieder im Mittelfeld spielen. Einer von insgesamt 5 Torhütern in der Nationalmannschaft ist Marc-André Ter Stegen. Er soll laut Klopp erst einmal die Nummer 1 sein. Das erste Länderspiel findet nächste Woche Donnerstag gegen die Niederlande statt. Anschließend trifft die DFB-Auswahl in der Nations League auf Serbien und 2-mal auf Griechenland.
1: Soweit das Neueste aus der Radio SKW Nachrichtenredaktion. 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
2: Mit Susanne Trotzki. Kanada befürwortet eine engere Anbindung an die Europäische Union und strebt als erstes Land überhaupt eine assoziierte EU-Mitgliedschaft an. Das hat Ministerpräsident Carney in einer Rede vor dem Europaparlament in Straßburg deutlich gemacht. Er begrüßte damit einen Vorschlag von EU-Kommissionspräsidentin von der Leyen. Europa und Kanada stünden für gemeinsame Werte und gemeinsam sei man stärker, betonte Carney. Er kündigte eine engere Zusammenarbeit in Schlüsselbereichen wie etwa der KI oder der Energieversorgung an. Der Schulterschluss erfolgt auch vor dem Hintergrund wachsender Spannungen zwischen Kanada und den USA. Die EU-Kommission hat einen Gesetzentwurf vorgelegt, in dem sie den Internetzugang für Minderjährige einschränken will. Kinder unter 13 Jahren sollen demnach keine sozialen Medien nutzen dürfen. Bis zum 15. Lebensjahr wäre ein Zugang zu Online-Diensten nur über ein Konto möglich, das von Eltern kontrolliert werden kann. Außerdem werden Anbieter verpflichtet, das Alter ihrer Nutzer zu überprüfen. Kommissionspräsidentin von der Leyen hat die Pläne vor dem Europaparlament in Straßburg erläutert. Bereits vor ein paar Tagen waren sie bereits Kernpunkt der Rede zur Lage der EU in Brüssel. Der Berliner U-Bahnhof Wittenbergplatz bleibt nach einem Feuer vorerst geschlossen. Laut der BVG ist deshalb weiterhin die U2 zwischen Zoologischem Garten und Gleisdreieck unterbrochen. Die U3 verkehrt nicht zwischen Spichernstraße und Gleisdreieck. Die U1 fährt gar nicht. Die BVG rät, den Bereich weiträumig zu umfahren. Das Feuer war in einem Schaltraum des U-Bahnhofs ausgebrochen. Grund war nach BVG-Angaben ein technischer Defekt. Offen ist, wie lange die Reparaturarbeiten dauern werden. Fußball-Bundestrainer Jürgen Klopp hat gleich 2 Kader für seine ersten 4 Länderspiele nominiert. Zum Aufgebot gehören insgesamt 44 Spieler. 16 von ihnen sind zum ersten Mal dabei, unter anderem Hennes Behrens vom FC Augsburg, der Freiburger Max Rosenfelder und der Elversberger Felix Keidel. Kapitän bleibt Joshua Kimmich. Er soll künftig wieder im Mittelfeld spielen. Einer von insgesamt 5 Torhütern in der Nationalmannschaft ist Marc-André Ter Stegen. Er soll laut Klopp erst einmal die Nummer 1 sein. Das erste Länderspiel findet nächste Woche Donnerstag gegen die Niederlande statt. Anschließend trifft die DFB-Auswahl in der Nations League auf Serbien und 2-mal auf Griechenland.
1: Soweit das Neueste aus der Radio SKW Nachrichtenredaktion. 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
2: Mit Susanne Trotzki. Kanada befürwortet eine engere Anbindung an die Europäische Union und strebt als erstes Land überhaupt eine assoziierte EU-Mitgliedschaft an. Das hat Ministerpräsident Carney in einer Rede vor dem Europaparlament in Straßburg deutlich gemacht. Er begrüßte damit einen Vorschlag von EU-Kommissionspräsidentin von der Leyen. Europa und Kanada stünden für gemeinsame Werte und gemeinsam sei man stärker, betonte Carney. Er kündigte eine engere Zusammenarbeit in Schlüsselbereichen wie etwa der KI oder der Energieversorgung an. Der Schulterschluss erfolgt auch vor dem Hintergrund wachsender Spannungen zwischen Kanada und den USA. Die EU-Kommission hat einen Gesetzentwurf vorgelegt, in dem sie den Internetzugang für Minderjährige einschränken will. Kinder unter 13 Jahren sollen demnach keine sozialen Medien nutzen dürfen. Bis zum 15. Lebensjahr wäre ein Zugang zu Online-Diensten nur über ein Konto möglich, das von Eltern kontrolliert werden kann. Außerdem werden Anbieter verpflichtet, das Alter ihrer Nutzer zu überprüfen. Kommissionspräsidentin von der Leyen hat die Pläne vor dem Europaparlament in Straßburg erläutert. Bereits vor ein paar Tagen waren sie bereits Kernpunkt der Rede zur Lage der EU in Brüssel. Der Berliner U-Bahnhof Wittenbergplatz bleibt nach einem Feuer vorerst geschlossen. Laut der BVG ist deshalb weiterhin die U2 zwischen Zoologischem Garten und Gleisdreieck unterbrochen. Die U3 verkehrt nicht zwischen Spichernstraße und Gleisdreieck. Die U1 fährt gar nicht. Die BVG rät, den Bereich weiträumig zu umfahren. Das Feuer war in einem Schaltraum des U-Bahnhofs ausgebrochen. Grund war nach BVG-Angaben ein technischer Defekt. Offen ist, wie lange die Reparaturarbeiten dauern werden. Fußball-Bundestrainer Jürgen Klopp hat gleich 2 Kader für seine ersten 4 Länderspiele nominiert. Zum Aufgebot gehören insgesamt 44 Spieler. 16 von ihnen sind zum ersten Mal dabei, unter anderem Hennes Behrens vom FC Augsburg, der Freiburger Max Rosenfelder und der Elversberger Felix Keidel. Kapitän bleibt Joshua Kimmich. Er soll künftig wieder im Mittelfeld spielen. Einer von insgesamt 5 Torhütern in der Nationalmannschaft ist Marc-André Ter Stegen. Er soll laut Klopp erst einmal die Nummer 1 sein. Das erste Länderspiel findet nächste Woche Donnerstag gegen die Niederlande statt. Anschließend trifft die DFB-Auswahl in der Nations League auf Serbien und 2-mal auf Griechenland.
1: Soweit das Neueste aus der Radio SKW Nachrichtenredaktion. 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
4: Mit Susanne Trotzki. Der Brandenburger Landtag in Potsdam setzt heute seine Sitzung fort. Auf Antrag der BSW-Fraktion debattieren die Abgeordneten über den Erhalt von Geburtskliniken in Brandenburg. Von den 25 Geburtsstationen, die es vor 5 Jahren in Brandenburg noch gab, werden Ende dieses Jahres voraussichtlich nur noch 17 in Betrieb sein. Die BSW-Fraktion fordert deshalb von der Landesregierung, weitere Schließungen zu verhindern. Weitere Themen sind ein Smartphone-Verbot an Schulen und die finanzielle Unterstützung von Familien. In Eberswalde im Landkreis Barnim hat die Polizei einen mutmaßlichen Islamisten festgenommen, der Anschläge in Deutschland geplant haben soll. Laut Bundesanwaltschaft hat der irakische Staatsbürger im vergangenen Jahr bereits eine Kirche in Bremen ausgekundschaftet und sich eine Waffe besorgt. Auch habe er noch einen unbekannten Komplizen angeworben. In der Anklage heißt es, der Mann teile die Ideologie der Terrorgruppe Islamischer Staat. Ziel der geplanten Anschläge seien aus seiner Sicht Ungläubige gewesen. Der Beschuldigte wurde einem Ermittlungsrichter vorgeführt und sitzt in Untersuchungshaft. 2 Tage vor der Wahl zum Berliner Abgeordnetenhaus beenden Linke, SPD, Grüne und BSW heute offiziell ihren Wahlkampf. Zur linken Kundgebung am Neptunbrunnen Mitte werden neben Spitzenkandidatin Ehreib auch Bundesparteichefin Schwertner sowie der frühere Bundestagsfraktionschef Gysi erwartet. Die SPD lädt auf dem Stuttgarter Platz in Charlottenburg ein. Neben Spitzenkandidat Krach ist dort auch der frühere Regierungschef Wowereit dabei. Bei den Grünen sprechen Spitzenkandidat Graf und die frühere Bundesparteichefin Lang in einem Biergarten im Mauerpark in Pankow. Beim BSW ist an der Weltzeituhr auf dem Alexanderplatz in Mitte Parteigründerin Wagenknecht anwesend. Wenn schon heute Landtagswahl in Mecklenburg-Vorpommern wäre, gäbe es zwischen SPD und AfD ein Kopf-an-Kopf-Rennen. Das zeigt das aktuelle ZDF-Politbarometer. Demnach ergeben sich folgende Werte. Die SPD käme auf 37%, die AfD auf 36%, CDU 6%, Linke 9% und die Grünen lägen bei 5%, BSW bei 4% und die anderen Parteien ergeben zusammen 3%. Damit hätte die amtierende Regierung aus SPD und Linke knapp keine parlamentarische Mehrheit mehr. Italienische Behörden haben nach jahrelangen Ermittlungen ein internationales Kinderpornografienetzwerk zerschlagen. 17 Menschen wurden den Angaben zufolge festgenommen. Das über den Messenger-Dienst Telegram organisierte Netzwerk soll mehr als 1000 Nutzer in fast 100 Ländern gehabt haben. Zehntausende Fotos und Videos wurden sichergestellt. Die Ermittlungen sind noch nicht abgeschlossen.
3: Soweit das Neueste aus der Radio SKW Nachrichtenredaktion. 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
4: Mit vielen Wolken geht es in diesen Freitagmorgen. Aktuell 14 Grad. Es bleibt erstmal überwiegend dicht bewölkt. Der eine oder andere Schauer dabei. Später zum Nachmittag kann es aber durchaus etwas auflockern. Das Ganze heute bei 20 Grad. In der kommenden Nacht 11 Grad. Morgen Wolken bei bis zu 22 Grad. Am Sonntag durchaus wechselhaft bei maximal 20 Grad. 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
4: Vorsicht auf der A12 Richtung Frankfurt zwischen Briesen und Mühlrose. Hier liegt ein Reifen auf der linken Spur. Stadtverkehr Berlin in Schöneberg am Innsbrucker Platz an der Kreuzung Hauptstraße, Wegstraße und A100. Hier sind die Ampeln außer Betrieb, also hier bitte besonders vorsichtig fahren. 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
4: Töpchin, Märkische Straße, Teupitz, Gutsmannstraße, Dankeschön an Tobi für diese morgendliche Meldung und Besko-Ringstraße. 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Und wenn Sie auch noch was gesehen haben unterwegs, Staus, Blitzer, Verkehrsbehinderung, können Sie das gerne melden und ergänzen, entweder telefonisch oder auch per WhatsApp unter 033 75 52 73 60. Da, wo Sie unterwegs sind, eine gute, eine unfallfreie Fahrt.
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4: 6:04 an diesem Freitag, dem 18. September. Ich wünsche einen guten Morgen, einen guten Start und wir begeben uns gleich auf eine ganz besondere Vogelbeobachtung. Ein wirklich tolles Naturschauspiel, was Sie auch heute Abend hier bei uns in der Region erleben können. Ja, und dazu gleich mehr hier.
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0: Hier ist Radio SKW am Freitag. Jetzt in dieser Jahreszeit werden einige der Seen und Moore bei uns in Brandenburg Schauplatz eines ganz besonderen Naturschauspiels. Große Zugvogelschwärme, vor allem voran Kraniche und Graugänse, landen abends auf ihrem Weg in wärmere Regionen auf der Wasseroberfläche. Eins dieser Gewässer ist der Schlabendorfer See. Und warum die Tiere dort einen Zwischenstopp anlegen, das haben wir erfahren von Constanze Schild. Sie ist Mitarbeiterin im Heinz-Siemann-Naturerlebniszentrum Waninchen. Es ist wieder Zugvogelsaison. Was bedeutet denn das hier für Brandenburg und vor allem unsere Region?
1: Also vor allem für uns in Waninchen bedeutet es, dass wir zwischen 6.000 bis 8.000 Kranichen beobachten können. Momentan haben wir aktuell so um die 2.000 Tiere bei uns in der Nähe von Waninchen, auch im Borchelsbusch zum einen. Der Hintergrund ist der, dass die Vögel auf den Maisfeldern rundherum, die wir hier haben, sehr gut Futter finden noch tagsüber und dann nachts in die ganzen Flachwassergebiete einfliegen, die wir aufgrund der ehemaligen Tagebauflächen haben.
0: Wenn man das so hört, also die Zahl an Vögeln, die so jede Saison allein um Waninchen hier Station machen, das klingt ja eigentlich so, als wäre bei den Kranichen trotz Klima und Umwelt alles in Ordnung. Stimmt dieser Eindruck?
1: Ich denke, vieles wird sich zeigen, je nachdem wie der Klimawandel fortschreitet, da die Kraniche eben auch von dem sehr abhängig sind. Denn vor allem die Moorgebiete sind ja durch den Temperaturanstieg, den wir haben, stark bedroht, da eben viele von diesen Feuchtgebieten einfach trocken fallen teilweise und diese Gebiete für die Kraniche eben besonders wichtig sind. Und es gibt auch immer weniger Stellen, an denen die Vögel rasten können, deswegen sind an den Punkten, die uns bekannt sind, immer mehr Tiere anzusehen, was eigentlich nicht besonders positiv ist, da die Tiere dann eigentlich zu viel auf einem Haufen sind und dadurch natürlich auch der Konkurrenzdruck höher wird, um auch Futter zu finden zum Beispiel.
0: Im Heinz-Siemann-Naturerlebniszentrum bieten Sie ja Beobachtungstouren zu den Vogelschwärmen an, so auch heute Abend. Das Ganze ist kostenlos. Wie laufen diese Touren ganz genau ab?
1: Wir bieten zum einen die sogenannten Kranich-Safaris an. Die sind so gestrickt, dass wir mit dem Kleinbus zu den Futterplätzen der Kraniche und Gänse fahren. Wir haben dann Ferngläser dabei, auch Spektive und können damit die Vögel beobachten, ohne sie zu stören. Und es ist durchaus möglich, dass bei diesen Kranich-Safaris auch mal Schwäne, Kiebitze und Seeadler mitgesehen werden. Dann machen wir eine kurze Kaffeepause und im Anschluss geht es vor an den See. Und bei der Beobachtung haben wir ebenfalls Ferngläser und Spektive stehen am Schlabendorfer See direkt und können eben beobachten, wie die Tiere bis ca. 20 Uhr wirklich in ihre Schlafstätten einfliegen und können eben so ein bisschen auch sehen, wo sie dann stehen bleiben bei uns im Gebiet.
0: Dankeschön an Constanze Schild vom Heinz-Siemann-Naturerlebniszentrum Waninchen für diese Einblicke in dieses ganz besondere Naturschauspiel. Und wer jetzt Lust bekommen hat, sich die großen Vogelschwärme am Schlabendorfer See mal anzuschauen, der findet alle Infos zu den Kranich-Safaris und Beobachtungen so auch heute Abend an diesem Freitag, dem 18. September, bis übrigens zum 27. September, immer um 18 Uhr unter seemann-stiftung.de.

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1: Nach dem Ausbruch der amerikanischen Faulbrut bei Bienen im Juli 2026 in der Nähe von Mittenwalde breitet sich die Bienenseuche weiter aus. Zum Schutz der Bienen musste die Veterinärbehörde die Restriktionszone erweitern und weitere Maßnahmen erlassen. So sind die Sperrkreise erweitert worden auf Königs Wusterhausen, Schenkendorf, Mittenwalde, Galun, Bestensee und Zeesen. Alle Bienenvölker und Bienenstände im Sperrbezirk sind auf amerikanische Faulbrut amtstierärztlich, klinisch und labordiagnostisch untersuchen zu lassen. Das Amt für Veterinärwesen und Verbraucherschutz hat in der Folge Bekämpfungsmaßnahmen in der Tierseuchen-Allgemeinverfügung als Notbekanntmachung veröffentlicht, um die Ausbreitung der bei den Imkern gefürchteten Tierseuche zu verhindern. Alle Imker werden aufgefordert, ihre Völker nicht in den oben genannten Sperrbereich zu bringen. Des Weiteren sind regelmäßige Brutkontrollen durchzuführen und klinische Auffälligkeiten an den Bienenvölkern umgehend an das Veterinäramt zu melden und das an das veterinäramt@dame-spreewald.de.
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4: Und damit ist es 6.30 Uhr, halb sieben.
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12: Mitya Trotzki. Im Landkreis Barnim ist ein IS-Anhänger festgenommen worden. Ein Sprecher der Bundesanwaltschaft sagte uns, der Iraker habe mit weiteren Personen Anschläge in Deutschland geplant. Nach ersten Ermittlungen sollte eine Kirche in Bremen das erste Terrorziel werden. Der Mann sei inzwischen von Brandenburg nach Karlsruhe gebracht worden, heißt es weiter. Dort wurde er in Untersuchungshaft genommen. Nach dem Angriff auf einen Mitarbeiter des BER wird gegen den 22-jährigen mutmaßlichen Täter wegen versuchten Totschlags ermittelt. Ursprünglich war die Staatsanwaltschaft Cottbus von gefährlicher Körperverletzung ausgegangen, sagte man uns. Doch der Vorfall, der bereits am 6. September passierte, wurde neu bewertet. Danach seien zwei Fluggäste aus Estland zu spät zum Boarding erschienen. Ihnen sei daraufhin verweigert worden, mitzufliegen. Es sei zum Streit gekommen und ein 22-Jähriger habe auf den Flughafenmitarbeiter eingeschlagen. Der 22-Jährige sitzt aktuell in Brandenburg in Untersuchungshaft. Der Propst der evangelischen Kirche, Johannes Krug, wird heute mit einem feierlichen Gottesdienst in sein neues Amt eingeführt. Johannes Krug ist 56 Jahre alt, kommt aus Hannover, ist verheiratet und hat 4 Kinder. Er hat evangelische Theologie in Heidelberg und Jerusalem studiert. Zuletzt leitete er als Superintendent den Kirchenkreis Teltow-Zehlendorf. Johannes Krug war im April von der Landessynode als Nachfolger von Christina Maria Bammel gewählt worden. Diese ist nun Landesbischöfin in Braunschweig. 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
4: Dankeschön, Jörg.
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4: Wolkig geht es durch den Freitag mit aktuell 13 Grad, gemessen in Königs Wusterhausen, so auch in Storkow und Rüdersdorf. Erstmal bleibt es dicht bewölkt, der ein oder andere Schauer dabei, später kann es durchaus auflockern. Das Ganze heute bei 20 Grad, in der kommenden Nacht um 11 Grad, morgen wolkig bei 22 Grad, am Sonntag wird es wechselhaft, gebietsweise auch trüb bei maximal 20 Grad. 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
4: Vorsicht auf der A12 Richtung Frankfurt zwischen Briesen und Mülrose liegt immer noch ein Reifen auf der linken Spur. Im Landkreis Märkisch-Oderland zwischen Lietzen und Falkenhagen, hier ist ein kaputtes Auto und es steht in der Kurve. Stadtverkehr Berlin, Johannisthal, Groß-Berliner Damm, hier sind die Ampeln ausgefallen und Friedrichshagen, die Böllsche Straße ist zwischen Mückesee-Damm und Davitzer Landstraße in beiden Richtungen bis zum Sonntagabend gesperrt. Der Grund ist ein Straßenfest. 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
4: Töpchin, Märkische Straße, Teupitz-Gutzmann-Straße, Dankeschön an Tobi und Besko-Ringstraße. 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Und wenn Sie auch noch was gesehen haben unterwegs, Staus, Blitze, Verkehrsbehinderung, können Sie das gerne melden und ergänzen. Entweder rufen Sie an oder Sie schicken das Ganze als WhatsApp direkt hier ins Studio zu mir unter 03375 52 73 60. Da, wo Sie unterwegs sind, eine gute, eine unfallfreie Fahrt. 4 Minuten nach 7 an diesem Freitagmorgen, das A10 Center, das feiert. 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Dazu gleich nach dem Classic Hit dieser Stunde bei Radio SKW und Susanna Morgen. Schön, dass Sie dabei sind. Guten Morgen.

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1: Anfang Oktober starten die Naturparkgespräche im Naturpark Dahme Heideseen in eine neue Runde. Das grundlegende Thema ist diesmal die heimische Kulturlandschaft, ihre Entstehung sowie die Auswirkung des Menschen auf diese. Was passiert, wenn der Mensch sich aus der Landschaft heraushält? Was, wenn er zu stark eingrifft? Wieso verschwinden manche Arten, wenn wir Lebensräume sich selbst überlassen? Teilnehmende dürfen sich auf Antworten und einen regen Austausch mit Referenten und Referentinnen freuen. Die Veranstaltungsreihe verbindet spannende Einblicke in die Geschichte, Naturkunde und regionale Tradition mit dem Blick in die Zukunft. Bei den Naturparkgesprächen ist zu erfahren, wie eng Mensch und Natur miteinander verbunden sind und wie gemeinsam dafür gesorgt werden kann, dass diese besonderen Landschaften auch für kommende Generationen erhalten bleibt. Jeden zweiten Donnerstag des jeweiligen Monats lädt die Naturparkverwaltung ab 18 Uhr zu diesem Austausch in den Infopunkt Prirus ein. Die Veranstaltungsreihe beginnt am 8. Oktober und ist eine Kooperation zwischen dem Naturpark Dahme Heideseen und der VHS Dahme Spreewald. Anmeldung unter vhs-dahme-spreewald.de.
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15: Und damit ist es 7 Uhr.
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15: Mit Susanne Trotzki. Der Brandenburger Landtag in Potsdam setzt heute seine Sitzung fort. Auf Antrag der BSW-Fraktion debattieren die Abgeordneten über den Erhalt von Geburtskliniken in Brandenburg. Von den 25 Geburtsstationen, die es vor 5 Jahren in Brandenburg noch gab, werden Ende dieses Jahres voraussichtlich nur noch 17 in Betrieb sein. Die BSW-Fraktion fordert deshalb von der Landesregierung, weitere Schließungen zu verhindern. Weitere Themen sind ein Smartphone-Verbot an Schulen und die finanzielle Unterstützung von Familien. In Eberswalde im Landkreis Barnim hat die Polizei einen mutmaßlichen Islamisten festgenommen, der Anschläge in Deutschland geplant haben soll. Laut Bundesanwaltschaft hat der irakische Staatsbürger im vergangenen Jahr bereits eine Kirche in Bremen ausgekundschaftet und sich eine Waffe besorgt. Auch habe er noch einen unbekannten Komplizen angeworben. In der Anklage heißt es, der Mann teile die Ideologie der Terrorgruppe Islamischer Staat. Ziel der geplanten Anschläge seien aus seiner Sicht Ungläubige gewesen. Der Beschuldigte wurde einem Ermittlungsrichter vorgeführt und sitzt in Untersuchungshaft. Zwei Tage vor der Wahl zum Berliner Abgeordnetenhaus beenden Linke, SPD, Grüne und BSW heute offiziell ihren Wahlkampf. Zur linken Kundgebung am Neptunbrunnen Mitte werden neben Spitzenkandidatin Ehreib auch Bundesparteichefin Schwertner sowie der frühere Bundestagsfraktionschef Gysi erwartet. Die SPD lädt auf dem Stuttgarter Platz in Charlottenburg ein. Neben Spitzenkandidat Krach ist dort auch der frühere Regierungschef Wovereit dabei. Bei den Grünen sprechen Spitzenkandidat Graf und die frühere Bundesparteichefin Lang in einem Biergarten im Mauerpark in Pankow. Beim BSW ist an der Weltzeituhr auf dem Alexanderplatz in Mitte Parteigründerin Wagenknecht anwesend. Wenn schon heute Landtagswahl Mecklenburg-Vorpommern wäre, gäbe es zwischen SPD und AfD ein Kopf-an-Kopf-Rennen. Das zeigt das aktuelle ZDF-Politbarometer. Demnach ergeben sich folgende Werte. Die SPD käme auf 37%, die AfD auf 36%, CDU 6%, Linke 9% und die Grünen lägen bei 5%, BSW bei 4% und die anderen Parteien ergeben zusammen 3%. Damit hätte die amtierende Regierung aus SPD und Linke knapp keine parlamentarische Mehrheit mehr. Italienische Behörden haben nach jahrelangen Ermittlungen ein internationales Kinderpornografienetzwerk zerschlagen. 17 Menschen wurden den Angaben zufolge festgenommen. Das über den Messenger-Dienst Telegram organisierte Netzwerk soll mehr als 1000 Nutzer in fast 100 Ländern gehabt haben. Zehntausende Fotos und Videos wurden sichergestellt. Die Ermittlungen sind noch nicht abgeschlossen.
0: Soweit das Neueste aus der Radio SKW Nachrichtenredaktion. 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
15: Mit vielen Wolken geht es durch den Freitag. Aktuell 13 Grad. Erstmal viele Wolken, der eine oder andere Schauer. Aber später zum Nachmittag kann es tatsächlich auch auflockern. Das Ganze heute bei 20 Grad. In der kommenden Nacht 11 Grad. Morgen wolkig bei 22 Grad. Sonntag wechselhaft. Gebietsweise auch trüb bei 20 Grad. 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
15: Im Landkreis Märkisch-Oderland B168 zwischen Abzweig nach Sternbeck und Tiefensee hat es einen Unfall gegeben. Wenn Sie können, umfahren Sie diesen Bereich bitte. Nochmal Märkisch-Oderland zwischen Dietzen und Falkenhagen. Hier steht immer noch ein kaputtes Auto in der Kurve, also bitte Vorsicht. Stadtverkehr Berlin, hier ist es noch ruhig. Eine Meldung aus Johannisthal, Groß-Berliner Damm. Hier sind die Ampeln ausgefallen. Und Friedrichshagen, die Böllsche Straße ist zwischen Mückesee-Damm und Dahlwitzer Landstraße in beiden Richtungen bis zum Sonntagabend gesperrt. Das Ganze wegen eines Straßenfests. 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
15: Töpchin, Märkische Straße, Teupitz-Gutzmannstraße, Dankeschön an Tobi und Besko-Ringstraße. 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Und wenn Sie auch noch was gesehen haben unterwegs, Staus, Blitze, Verkehrsbehinderungen, können Sie das gerne melden und ergänzen. Entweder telefonisch oder auch per WhatsApp unter 03375 52 73 60. Da, wo Sie unterwegs sind, eine gute, eine unfallfreie Fahrt.
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15: 4 Minuten nach 7 am Freitag, wenn ich schon mit den Zahlen in Schlingern komme, dann blicken wir mal auf Zahlen, denn am Sonntag wird gewählt. In Mecklenburg-Vorpommern und auch in Berlin. Da wird natürlich mit Spannung drauf geguckt, wie diese Wahl ausgehen könnte. Und dazu gleich eine Einschätzung von Jörg Trotzki.
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0: Hier ist Radio SKW am Freitag. Sonntag wird gewählt in Berlin und in Mecklenburg-Vorpommern. Beide sind Nachbarländer von uns Brandenburgern. Beide Wahlen werden Einfluss auf uns haben, genauso wie die Wahl in Sachsen-Anhalt. Jörg Trotzki guckt ein bisschen genauer auf die anstehende Berlin-Wahl.
1: Diese Berlin-Wahl könnte bemerkenswert werden. Zum ersten Mal hat nämlich die Linkspartei eine realistische Chance, im roten Berlin den, beziehungsweise in diesem Fall mit Elif Ehralp, die regierende Bürgermeisterin zu stellen. Die Linken haben das größte Berliner Problem zum Wahlkampfthema Nummer 1 gemacht. Bezahlbarer Wohnraum fehlt an allen Ecken und Enden. Das hat auch die AfD erkannt und plakatiert ein Punktesystem beim Wohnungsproblem. Nicht ohne Grund ist die AfD in der Wählergunst auf Platz 3, dicht hinter den Linken, und erhält Zuspruch vor allem aus der Mittelschicht. Aktuell sind CDU, SPD, Grüne, Linke und AfD im Berliner Abgeordnetenhaus plus zwei parteilose Abgeordnete. CDU und SPD stellen die Regierung. Mal nebenbei übrigens, Berlin typisch ist seit 1950, seit nahezu 80 Jahren also, dass SPD und CDU den regierenden Bürgermeister stellen. Und wenn der von der CDU kam, war die SPD zumindest meist als Juniorpartner an der Regierung beteiligt. Daran hatte vor der Wende in den 1970er Jahren der Filz-Skandal unter dem SPD-Mann Stobbe und nach der Wende Anfang der Nuller der Bankenskandal unter dem CDU-Mann Diebken nichts geändert. Dann machte es eben wieder mal der andere. Aber das könnte sich am Sonntag vielleicht ändern. Aktuell liegen CDU und Linke mit jeweils rund 20% in der Wählergunst gleich auf, die Linke sogar mit 1% Vorsprung. Weil die SPD in der aktuellen Wählergunst schon beträchtlich und die Grünen ein wenig verloren haben, kann es so ein weiter Regieren als Zweierbündnis CDU-SPD nicht mehr geben. Und weil die AfD sich von 9 auf 18% verdoppeln konnte, wird es, und das ist meine persönliche Prognose, ein Dreierbündnis Links-SPD-Grün geben. Es geht gar nicht anders. Die CDU will nicht mit der Linken, niemand will mit der AfD. Für die klassische Ehe reicht's also nicht, deshalb muss ein flotter doppelrot-grüner Dreier her. Damit sind die Würfel eigentlich schon gefallen. Weil die Berlin-Wahl aber auch ein politisches Lebensgefühl widerspiegelt, leider allzu oft nach dem Motto, wenn du nicht für mich bist, bist du gegen mich, sind die Grenzen zwischen links und rechts sehr fließend geworden. Dass die CDU nicht abschmiert, liegt am klassischen Westberliner Stammwähler, der, so scheint es, gar nicht anders kann. FDP und BSW spielen sowieso keine Rolle in der Hauptstadt. Nun könnte man meinen, ist doch eigentlich ganz schön, dass im regenbogengetränkten Berlin, und ich meine das jetzt durchaus positiv, irgendwie ein jeder was abbekommt. Berlin ist ein bunter Flickenteppich und die Platte in Marzahn nicht zu vergleichen mit den Villen im Grunewald. Die queere Community in Schöneberg gehört zur Stadt genauso dazu wie die türkische in Neukölln und Kreuzberg. Dit ist Berlin, wa? Vor allem für Touristen. Aber auch hier, wie überall, leben Menschen ihr Leben. Alle wollen eins: Frieden mit dem Nachbarn, bezahlbaren Wohnraum, eine gute Infrastruktur, ein schönes, würdevolles Leben. Und da kann man dem oder der Neuen im Berliner Roten Rathaus nur alles Gute und einen schnellen Weg zur Befriedung wünschen. Berlin mag nicht Sachsen-Anhalt oder Mecklenburg-Vorpommern sein, wo die AfD mit nahezu 40% am Sonntag gewinnen könnte. Doch auch in Berlin sucht man nach dem sozialen Frieden in den Kiezen immer öfter. Da macht Wutrot oder Wutblau langsam keinen Unterschied mehr, sag ich als Berliner. Leider.
0: Am Sonntag wird gewählt in Berlin und in Mecklenburg-Vorpommern. Jörg Trotzki hat die Berlin-Wahl für uns analysiert. Und am Sonntagabend, da wissen wir dann mehr. Mehr dazu dann bei unserem Programm bei Radio SKW.

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1: Nach dem Ausbruch der amerikanischen Faulbrut bei Bienen im Juli 2026 in der Nähe von Mittenwalde breitet sich die Bienenseuche weiter aus. Zum Schutz der Bienen musste die Veterinärbehörde die Restriktionszone erweitern und weitere Maßnahmen erlassen. So sind die Sperrkreise erweitert worden auf Königs Wusterhausen, Schenkendorf, Mittenwalde, Galun, Bestensee und Zeesen. Alle Bienenvölker und Bienenstände im Sperrbezirk sind auf amerikanische Faulbrut amtstierärztlich, klinisch und labordiagnostisch untersuchen zu lassen. Das Amt für Veterinärwesen und Verbraucherschutz hat in der Folge Bekämpfungsmaßnahmen in der Tierseuchen-Allgemeinverfügung als Notbekanntmachung veröffentlicht, um die Ausbreitung der bei den Imkern gefürchteten Tierseuche zu verhindern. Alle Imker werden aufgefordert, ihre Völker nicht in den oben genannten Sperrbereich zu bringen. Des Weiteren sind regelmäßige Brutkontrollen durchzuführen und klinische Auffälligkeiten an den Bienenvölkern umgehend an das Veterinäramt zu melden und das an das veterinäramt@dame-spreewald.de.
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12: Und damit ist es kurz nach 7:30.
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18: Mit Jörg Trotzki. Der Fahrgastverband Pro Bahn kritisiert die geplante Baustelle auf der Bahnstrecke Berlin-Hannover. Die aktuellen Pläne für den Ersatzverkehr seien unzumutbar, heißt es. Die geplante Sanierung müsse verschoben werden, so Pro Bahn weiter. Auch müsse eine parallele Ausweichstrecke fertig elektrifiziert werden. Erst danach dürfe die Hauptstrecke gesperrt werden. Ab Anfang Oktober steht eine Generalsanierung der Strecke Berlin-Hannover an, die bis Ende nächsten Jahres veranschlagt ist. Die Fahrzeit verlängert sich um gut 1,5 Stunden. Südbrandenburgische Landkreise wollen gemeinsam für den Fall von Hochwasser trainieren. Die Übung sei heute und morgen, heißt es von den mitmachenden Landkreisen. Es gehe vor allem um die kreisübergreifende Zusammenarbeit beim Deichschutz. Außerdem werde ein mögliches Zusammenspiel mit der Bundeswehr geprobt, heißt es weiter. Beteiligt sind neben der Stadt Cottbus die Landkreise Spree-Neiße, Elbe-Elster und Oberspreewald-Lausitz. Die Bienenseuche amerikanische Faulbrut breitet sich im Landkreis Dahme-Spreewald weiter aus. Inzwischen gibt es den 5. Seuchenfall, heißt es von der Amtstierärztin. Der Sperrbezirk wurde erweitert. Er umfasst nun Königs Wusterhausen, Schenkendorf, Mittenwalde, Galun, Bestensee und Zeesen. Alle Bienenvölker und Bienenstände in diesem Gebiet müssen untersucht werden. Die amerikanische Faulbrut ist für den Menschen ungefährlich, wird betont. Auch der Honig und andere Produkte könnten laut Imkerverband ohne Bedenken verzehrt werden. Nach dem Tod eines Jägers am letzten Wochenende bei Jennickendorf fordert die Tierrechtsorganisation PETA erneut ein Verbot der Hobbyjagd. Schießwütige Spaßjäger würden jedes Jahr Dutzende Menschen verletzen oder sogar töten, heißt es. Auch würden Hunderttausenden Tieren erhebliches Leid durch Fehlschüsse zugefügt. Die Ermittlungen nach dem mutmaßlichen Jagdunfall am letzten Samstag sind noch nicht abgeschlossen. Dabei war ein 56 Jahre alter Mann ums Leben gekommen. Er war gemeinsam mit einem 82-Jährigen in einem Waldgebiet bei Jennickendorf auf der Jagd.
17: Soweit das Neueste aus der Radio SKW Nachrichtenredaktion. 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
12: Es gibt viele kompakte Wolken an diesem Freitag mit aktuell 13 Grad hier bei uns in Wildau, so auch im Westensee. Und Beeskow, es bleibt erstmal dicht bewölkt. Der ein oder andere leichte Schauer dazu. Später im Tagesverlauf kann es aber durchaus auflockern. Das Ganze heute bei 20 Grad. In der kommenden Nacht um 11 Grad. Morgen Wolken bei 22 Grad. Am Sonntag gibt es auch viele Wolken. Kann durchaus dann auch mal wechselhaft werden bei maximal 20 Grad. 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
12: A10 südlicher Berliner Ring Richtung Dreieck Spreeau. Im Dreieck Potsdam, also ein bisschen weiter weg, gibt es eine Sperrung, denn hier ist ein LKW umgestürzt. Also falls Sie da lang müssen, bitte planen Sie auf jeden Fall mehr Zeit ein oder umfahren Sie das Ganze. In Königs Wusterhausen gibt es Stau auf der Luckenwalder Straße, Berliner Straße und auch Eichenallee mit jeweils 5 Minuten. Und im Landkreis Märkisch-Oderland zwischen Lietzen und Falkenhagen steht ein kaputtes Auto in der Kurve. Stadtverkehr Berlin weiter ruhig, Johannistal, Groß-Berliner Damm. Hier gibt es einen Ampelausfall und Friedrichshagen. Die Bölsche Straße ist zwischen Mögelsedamm und Thalwitzer Landstraße in beiden Richtungen bis zum Sonntagabend gesperrt. Der Grund ist ein Straßenfest. 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
12: A12 Richtung Frankfurt in Höhe Briesen, Töpchin, Märkische Straße und Teupitz-Gutzmann-Straße. Dankeschön an Tobi. 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Und wenn Sie auch noch was gesehen haben unterwegs, Staus, Blitzer, Verkehrsbehinderungen, können Sie das gerne melden und ergänzen. Entweder telefonisch oder auch per WhatsApp unter 03375 52 73 60. Da, wo Sie unterwegs sind, eine gute, eine unfallfreie Fahrt. Damit ist es 5 Minuten nach 7:30 an diesem Freitagmorgen. Neues Aktuelles aus der Radio SKW Jobbörse gleich hier nach dem Klassiker dieser Stunde bei Radio SKW und Susanne Morgen.

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1: Für alle, die auf der Suche nach einer neuen Herausforderung, einer beruflichen Umorientierung sind, es gibt jede Menge Stellenangebote von Unternehmen aus der Region. Das Autozentrum Zeesen sucht Mechatroniker, Mechatronikerinnen, aber auch für die Kundenbetreuung einen Serviceassistenten, eine Serviceassistentin und auch unbefristet einen Serviceberater, eine Beraterin für den Standort in Zeesen. Dafür werden übrigens auch gerne Quereinsteiger genommen. Die WIWO, die Wildauer Wohnungsbaugesellschaft, sucht zur Verstärkung des Teams ab sofort Handwerker in den Bereichen Sanitär, Tischler, Maurer. Wenn Sie unter anderem eine abgeschlossene handwerkliche Berufsausbildung in diesen Bereichen haben, werden Sie hier fündig. Die Märkische Projektbau GmbH in Wildau sucht Maurer, Zimmerer und erfahrene Baufacharbeiter. Zu ihren Aufgaben gehören die Erstellung von Maurer- und Betontragwerken, Zimmerer- und Holzbauarbeiten bis zum Dachstuhl. Dafür bringen sie eine abgeschlossene Ausbildung im Bauhandwerk oder mehrjährige Erfahrung auf der Baustelle mit. Sie können sich auf Baustellen im Umkreis von rund 50 Kilometern rund um Wildau einstellen, sowie eine Abwechslung in Häusern, Hallen, Industrie- und Sozialbauten, aber auch die Möglichkeit, sich zum Vorarbeiter oder Polier vorzuarbeiten. Das Autohaussitz in Zeesen sucht Verkäuferinnen und Verkäufer. Zu ihren Aufgaben gehört der Verkauf von Neu- und Gebrauchtwagen, aber auch die Akquise von Neu- und Bestandskunden. Sie bringen dafür Erfahrungen im kaufmännischen Bereich mit. Quereinsteiger sind hier willkommen. Außerdem sucht die AZG Autohaussitz GmbH in Zeesen eine Assistentin, einen Assistent im Bereich Verkauf in Verbindung mit Marketingaufgaben. Und die Sabelos XXL Apotheken suchen zum nächstmöglichen Zeitpunkt

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1: Anfang Oktober starten die Naturparkgespräche im Naturpark Dahme Heideseen in eine neue Runde. Das grundlegende Thema ist diesmal die heimische Kulturlandschaft, ihre Entstehung sowie die Auswirkung des Menschen auf diese. Was passiert, wenn der Mensch sich aus der Landschaft heraushält? Was, wenn er zu stark eingrifft? Wieso verschwinden manche Arten, wenn wir Lebensräume sich selbst überlassen? Teilnehmende dürfen sich auf Antworten und einen regen Austausch mit Referenten und Referentinnen freuen. Die Veranstaltungsreihe verbindet spannende Einblicke in die Geschichte, Naturkunde und regionale Tradition mit dem Blick in die Zukunft. Bei den Naturparkgesprächen ist zu erfahren, wie eng Mensch und Natur miteinander verbunden sind und wie gemeinsam dafür gesorgt werden kann, dass diese besonderen Landschaften auch für kommende Generationen erhalten bleibt. Jeden zweiten Donnerstag des jeweiligen Monats lädt die Naturparkverwaltung ab 18 Uhr zu diesem Austausch in den Infopunkt Priros ein. Die Veranstaltungsreihe beginnt am 8. Oktober und ist eine Kooperation zwischen dem Naturpark Dahme Heideseen und der VHS Dahme Spreewald. Anmeldung unter vhs-dahme-spreewald.de.
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5: Und damit ist es genau 8 Uhr.
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5: Mit Susanne Trotzki. Der Brandenburger Landtag in Potsdam setzt heute seine Sitzung fort. Auf Antrag der BSW-Fraktion debattieren die Abgeordneten über den Erhalt von Geburtskliniken in Brandenburg. Von den 25 Geburtsstationen, die es vor 5 Jahren in Brandenburg noch gab, werden Ende dieses Jahres voraussichtlich nur noch 17 in Betrieb sein. Die BSW-Fraktion fordert deshalb von der Landesregierung, weitere Schließungen zu verhindern. Weitere Themen sind ein Smartphone-Verbot an Schulen und die finanzielle Unterstützung von Familien. In Eberswalde im Landkreis Barnim hat die Polizei einen mutmaßlichen Islamisten festgenommen, der Anschläge in Deutschland geplant haben soll. Laut Bundesanwaltschaft hat der irakische Staatsbürger im vergangenen Jahr bereits eine Kirche in Bremen ausgekundschaftet und sich eine Waffe besorgt. Auch habe er noch einen unbekannten Komplizen angeworben. In der Anklage heißt es, der Mann teile die Ideologie der Terrorgruppe Islamischer Staat. Ziel der geplanten Anschläge seien aus seiner Sicht Ungläubige gewesen. Der Beschuldigte wurde einem Ermittlungsrichter vorgeführt und sitzt in Untersuchungshaft. 2 Tage vor der Wahl zum Berliner Abgeordnetenhaus beenden Linke, SPD, Grüne und BSW heute offiziell ihren Wahlkampf. Zur linken Kundgebung am Neptunbrunnen Mitte werden neben Spitzenkandidatin Ehreib auch Bundesparteichefin Schwertner sowie der frühere Bundestagsfraktionschef Gysi erwartet. Die SPD lädt auf dem Stuttgarter Platz in Charlottenburg ein. Neben Spitzenkandidat Krach ist dort auch der frühere Regierungschef Wovereit dabei. Bei den Grünen sprechen Spitzenkandidat Graf und die frühere Bundesparteichefin Lang in einem Biergarten im Mauerpark in Pankow. Beim BSW ist an der Weltzeituhr auf dem Alexanderplatz in Mitte Parteigründerin Wagenknecht anwesend. Wenn schon heute Landtagswahl in Mecklenburg-Vorpommern wäre, gäbe es zwischen SPD und AfD ein Kopf-an-Kopf-Rennen. Das zeigt das aktuelle ZDF-Politbarometer. Demnach ergeben sich folgende Werte. Die SPD käme auf 37%, die AfD auf 36%, CDU 6%, Linke 9% und die Grünen lägen bei 5%, BSW bei 4% und die anderen Parteien ergeben zusammen 3%. Damit hätte die amtierende Regierung aus SPD und Linke knapp keine parlamentarische Mehrheit mehr. Italienische Behörden haben nach jahrelangen Ermittlungen ein internationales Kinderpornografienetzwerk zerschlagen. 17 Menschen wurden den Angaben zufolge festgenommen. Das über den Messenger-Dienst Telegram organisierte Netzwerk soll mehr als 1000 Nutzer in fast 100 Ländern gehabt haben. Zehntausende Fotos und Videos wurden sichergestellt. Die Ermittlungen sind noch nicht abgeschlossen.
6: Soweit das Neueste aus der Radio SKW Nachrichtenredaktion. 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
5: Mit vielen Wolken durch den Freitag, aktuell 13 Grad. Erstmal bleibt es dicht bewölkt. Es kann auch den einen oder anderen kurzen Schauer geben. Später zum Nachmittag aber durchaus Chance auf Auflockerung heute. Das Ganze bei 20 Grad maximal. In der kommenden Nacht 11 Grad. Morgen gibt es auch viele Wolken bei 22 Grad. Also immerhin der Sonntag dafür dann etwas wechselhafter und trüb bei Werten um 20 Grad. 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
5: A10 südlicher Berliner Ring Richtung Dreieck Potsdam. in Richtung Dreieck-Spree, auch so ist es richtig. Da ist nämlich im Dreieck Potsdam eine Sperrung. Hier ist ein LKW umgestürzt. Das ist zwar ein bisschen weiter weg von uns, aber trotzdem, wenn Sie in diesem Bereich wollen, umfahren Sie das Ganze wirklich weiträumig. Also das Dreieck Potsdam ist nach einem LKW-Unfall gesperrt. In Königs Wusterhausen gibt es Stau auf der Berliner Straße und der Storkower Straße mit jeweils 5 Minuten. Erkner, die Friedrichstraße ist zwischen Kreisverkehr und Seestraße in beiden Richtungen gesperrt. Fangschleusenstraße Stau mit 5 Minuten. Neu-Zittauer Straße Richtung Erkner Stau mit 10 Minuten. Fürstenwalde, die Eisenbahnstraße, ist am Stern in beiden Richtungen gesperrt. Auf der Kirchhoffstraße in beiden Richtungen Stau mit 5 Minuten. Rauener Straße im Fürstenwalde Stau mit 5 Minuten. August-Bebel-Straße Stau mit 10 Minuten. Stadtverkehr Berlin, Friedrichshagen, die Böllsche Straße ist zwischen Müggesedam und Davidzer Landstraße in beiden Richtungen bis Sonntagabend gesperrt. Der Grund ist ein Straßenfest. Auf dem Fürstenwalder Damm gibt es aktuell Stau mit 5 Minuten. 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
5: Töpchin, Märkische Straße, Teupitz-Gutsmannstraße, Dankeschön an Tobi und Grünheide-Hubertusstraße. 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Und wenn Sie auch noch was gesehen haben unterwegs, Staus, Blitze, Verkehrsbehinderungen, können Sie das gerne melden und ergänzen. Entweder telefonisch oder auch per WhatsApp unter 03375 52 73 60. Da, wo Sie hier unterwegs sind, eine gute, eine unfallfreie Fahrt.
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5: 8:05 an diesem Freitag, dem 18. September. Und wir blicken gleich auf den Sport aus der Region. Dazu gleich mehr hier.
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1: Das Sportwochenende steht vor der Tür und es steht eine Menge an. Erste Bundesliga, Union Berlin aktuell auf Platz 16 der Tabelle, ist heute Abend beim FC Bayern zu Gast. Anpfiff ist um 20.30 Uhr. Brandenburg-Liga, morgen trifft SV Germania 90 Schöneiche auf FSV Union Fürstenwalde. Anstoß ist um 15 Uhr. Während die Germania nach dem 4:1 über FSV 63 Luckenwalde die Zweit mit breiter Brust antritt, musste sich FSV Union Fürstenwalde zuletzt mit einem 0:1 geschlagen geben. Beide Teams stehen aktuell mit 3 Punkten da. SC Eintracht Mirsdorf-Zeuthen ist bei BSG Stahl Brandenburg zu Gast, braucht endlich einen Sieg, das ja vielleicht schon morgen um 15 Uhr. Landesliga Süd, SG Phoenix Wildorf 95 trifft heute Abend 19.30 Uhr auf die SG Großzieten. Die Phoenixe sind mit 4 Punkten aus 2 Partien gut in die Saison gestartet. Die SG Großzieten steht mit einem Zähler auf Tabellenposition 14. In der Landesklasse Ost ist SV Grün-Weiß Union Westensee bei der zweiten Männermannschaft des 1. FC Frankfurt morgen Nachmittag zu Gast. Die Kings empfangen BSV Guben Nord. Eintracht KW siegt im letzten Spiel gegen den FV Blau-Weiß 90 Briesenmark mit einem 6:3 und liegt mit 9 Punkten weit oben in der Tabelle. Und am Sonntagnachmittag ist SG Niederdehme bei Rangsdorf 28 zu Gast. Volleyball bei den Netzhoppers heißt es noch ein bisschen Geduld haben. Hier geht es erst im Oktober in der Paul-Dinter-Halle in Königs-Wusterhausen rund. Aber die Netzhoppers haben schon jetzt einen Grund zu feiern, und zwar 20 Bestehen. Da sagen wir natürlich alles Gute, weiterhin viel, viel Erfolg, einen guten Start dann in die neue Bundesliga-Saison. Und beim Handball, der HSV Wildau ist bei HC Bad Liebenwerder zu Gast und das morgen um 16.30 Uhr. Wir bleiben dran und die Ergebnisse gibt es dann wie gewohnt am Montag bei uns im Programm.
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1: Nach dem Ausbruch der amerikanischen Faulbrut bei Bienen im Juli 2026 in der Nähe von Mittenwalde breitet sich die Bienenseuche weiter aus. Zum Schutz der Bienen musste die Veterinärbehörde die Restriktionszone erweitern und weitere Maßnahmen erlassen. So sind die Sperrkreise erweitert worden auf Königs Wusterhausen, Schenkendorf, Mittenwalde, Galun, Bestensee und Zeesen. Alle Bienenvölker und Bienenstände im Sperrbezirk sind auf amerikanische Faulbrut amtstierärztlich, klinisch und labordiagnostisch untersuchen zu lassen. Das Amt für Veterinärwesen und Verbraucherschutz hat in der Folge Bekämpfungsmaßnahmen in der Tierseuchen-Allgemeinverfügung als Notbekanntmachung veröffentlicht, um die Ausbreitung der bei den Imkern gefürchteten Tierseuche zu verhindern. Alle Imker werden aufgefordert, ihre Völker nicht in den oben genannten Sperrbereich zu bringen. Des Weiteren sind regelmäßige Brutkontrollen durchzuführen und klinische Auffälligkeiten an den Bienenvölkern umgehend an das Veterinäramt zu melden und das an das veterinäramt@dame-spreewald.de.
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9: Und damit ist es 8:30 Uhr.
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14: Mitya Trotzki. Im Landkreis Barnim ist ein IS-Anhänger festgenommen worden. Ein Sprecher der Bundesanwaltschaft sagte uns, der Iraker habe mit weiteren Personen Anschläge in Deutschland geplant. Nach ersten Ermittlungen sollte eine Kirche in Bremen das erste Terrorziel werden. Der Mann sei inzwischen von Brandenburg nach Karlsruhe gebracht worden, heißt es weiter. Dort wurde er in Untersuchungshaft genommen. Nach dem Angriff auf einen Mitarbeiter des BER wird gegen den 22-jährigen mutmaßlichen Täter wegen versuchten Totschlags ermittelt. Ursprünglich war die Staatsanwaltschaft Cottbus von gefährlicher Körperverletzung ausgegangen, sagte man uns. Doch der Vorfall, der bereits am 6. September passierte, wurde neu bewertet. Danach seien zwei Fluggäste aus Estland zu spät zum Boarding erschienen. Ihnen sei daraufhin verweigert worden, mitzufliegen. Es sei zum Streit gekommen und ein 22-Jähriger habe auf den Flughafenmitarbeiter eingeschlagen. Der 22-Jährige sitzt aktuell in Brandenburg in Untersuchungshaft. Der Propst der evangelischen Kirche, Johannes Krug, wird heute mit einem feierlichen Gottesdienst in sein neues Amt eingeführt. Johannes Krug ist 56 Jahre alt, kommt aus Hannover, ist verheiratet und hat 4 Kinder. Er hat evangelische Theologie in Heidelberg und Jerusalem studiert. Zuletzt leitete er als Superintendent den Kirchenkreis Teltow-Zehlendorf. Johannes Krug war im April von der Landessynode als Nachfolger von Christina Maria Bammel gewählt worden. Diese ist nun Landesbischöfin in Braunschweig. 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
9: Dankeschön, Jörg.
7: Soweit das Neueste aus der Radio SKW Nachrichtenredaktion. 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
9: Dicht bewölkt durch den Freitag mit aktuell 14 Grad in Königs Wusterhausen, Sochemittenwalde und Fürstenwalde. Es bleibt dicht bewölkt, kurze Schauer sind auch noch drin. Später kann es ein bisschen mal auflockern. Das Ganze heute bei 20 Grad. In der kommenden Nacht um 11 Grad. Morgen Wolken bei 22 Grad. Am Sonntag wechselhaft und auch trüb bei maximal 20 Grad. 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
9: A10 südlicher Berliner Ring Richtung Dreieck-Spreeau. Im Dreieck Potsdam gibt es eine Sperrung. Hier ist ein LKW umgestürzt. A13 Richtung Berlin zwischen Großkyros und Bestensee. Rechte Spur gesperrt. Hier wird die Schutzplanke erneuert. Im Stadtverkehr Berlin A100 Richtung Wedding zwischen Dreieck Neukölln und Innsbrucker Platz. Stau mit 20 Minuten. Köpenick, die Salvador-Allende-Straße ist zwischen Wendenschlossstraße und Friedrich-Sagner-Straße wegen Bauarbeiten in beiden Richtungen nur einspurig befahrbar. Friedrich-Sagen, die Böllsche Straße ist zwischen Mögesedamm und Dalwitzer Landstraße in beiden Richtungen bis zum Sonntagabend gesperrt. Grund ist ein Straßenfest. Auf dem Fürstenwalder Damm gibt es aktuell Stau mit 5 bis 10 Minuten. 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
9: Töpchin, Märkische Straße, Teupitz, Gutsmannstraße, Dankeschön an Tobi und Grünheide, Hubertusstraße. 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Und wenn Sie auch noch was gesehen haben unterwegs, Staus, Blitze, Verkehrsbehinderungen, können Sie das gerne melden und ergänzen. Entweder telefonisch oder auch per WhatsApp unter 03375 52 73 60. Da, wo Sie unterwegs sind, eine gute, eine unfallfreie Fahrt. Damit ist es 8:04 an diesem Freitag. Huhu, Freitag, Wochenende. Und ich hoffe natürlich, dass wir uns erstmal sehen, denn wir sind bei Carbotec in Zeesen morgen und auch am Sonntag natürlich. Aber es gibt noch viel, viel mehr in der Region zu erleben, was Sie alles Tolles machen können. An diesem Wochenende den Blick in den Veranstaltungskalender gleich hier nach dem Klassiker dieser Stunde bei Radio SKW und Susanna Morgen.

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1: Und es gibt wieder viel zu erleben an diesem Wochenende. Hier ein paar der Highlights. Lust auf Freiheit und das nächste Abenteuer auf vier Rädern. Bei der großen Hausmesse von Carbotech können Sie von heute bis zum Sonntag zahlreiche Camper und Fahrzeuge entdecken und sich über attraktive Angebote informieren. Auf zwei Ausstellungsgeländen warten Neuwagen mit bis zu 23% Preisvorteil sowie gepflegte Halbjahreswagen, die teilweise bis zu 33% günstiger sind. Auch für Familienspaß ist gesorgt. Hüpfburg, Kinderschminken, Bastelspaß, Catering machen den Messebesuch wirklich zum Ausflug für Groß und Klein zu etwas ganz Besonderem. Samstag und Sonntag sind wir von Radio SKW vor Ort und begleiten Sie natürlich durch die tollen Tage. Wie kann die Bahn dabei helfen, unsere Mobilität nachhaltiger zu machen? Was hat das Fahrrad eigentlich mit moderner Eisenbahnforschung zu tun? Zum Tag der Schiene gibt die TH Wildau morgen spannende Einblicke in aktuelle Forschungsprojekte rund um den Schienenverkehr. In kurzen Vorträgen und anschließenden Expertengesprächen geht es unter anderem um die Rolle der Eisenbahn bei der Verkehrswende, den Gütertransport auf der Schiene sowie Fahrradmitnahme, Bikesharing und andere Formen der vernetzten Mobilität. Ohrenzopft wird in Schönefeld. Auf dem Dorfanger Alt Schönefeld wartet ein ganzes Wochenende mit Live-Musik, Bläsern und jeder Menge Oktoberfeststimmung. Los geht's heute am Freitag mit Martin Martini und der Partyband Partytime. Beim gemeinsamen Müllsammeltag morgen in Eichwalde können alle mit anpacken und dabei etwas für die Gemeinde tun. Der Umwelt- und Klimaschutzbeirat Eichwalde lädt dazu ein, Straßen, Wege und öffentliche Flächen gemeinsam von Abfall zu befreien. Die Aktion ist inzwischen gute Tradition, endet gegen mittags. Anschließend übernimmt der Betriebshof die Entsorgung der gesammelten Säcke. Bitte wettergerechte Kleidung, Handschuhe, Müllsäcke und nach Möglichkeit eine Greifzange mitbringen. Und beim traditionellen Naturpark Hoffest auf der Burg Storkow dreht sich am Sonntag alles um regionale Produkte, Kulinarik und die Landschaft des Naturparks Dahme Heideseen. Auf dem Regionalmarkt gibt es unter anderem Fisch, Käse, Wild, Kartoffelspezialitäten sowie vegetarische und auch vegane Angebote. Dazu kommt Musik, Kunsthandwerk, viele Mitmachaktionen für die Familien. Wer die Natur genauer kennenlernen möchte, kann bei einer Führung mehr über das Storkower Büffelprojekt erfahren und die Wasserbüffel auf der Burgweide besuchen. Diese und weitere Tipps bei uns zum Nachlesen unter radioskw.de, natürlich auch unseren Social Media

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1: Anfang Oktober starten die Naturparkgespräche im Naturpark Dahme Heideseen in eine neue Runde. Das grundlegende Thema ist diesmal die heimische Kulturlandschaft, ihre Entstehung sowie die Auswirkung des Menschen auf diese. Was passiert, wenn der Mensch sich aus der Landschaft heraushält? Was, wenn er zu stark eingrifft? Wieso verschwinden manche Arten, wenn wir Lebensräume sich selbst überlassen? Teilnehmende dürfen sich auf Antworten und einen regen Austausch mit Referenten und Referentinnen freuen. Die Veranstaltungsreihe verbindet spannende Einblicke in die Geschichte, Naturkunde und regionale Tradition mit dem Blick in die Zukunft. Bei den Naturparkgesprächen ist zu erfahren, wie eng Mensch und Natur miteinander verbunden sind und wie gemeinsam dafür gesorgt werden kann, dass diese besonderen Landschaften auch für kommende Generationen erhalten bleibt. Jeden zweiten Donnerstag des jeweiligen Monats lädt die Naturparkverwaltung ab 18 Uhr zu diesem Austausch in den Infopunkt Prirus ein. Die Veranstaltungsreihe beginnt am 8. Oktober und ist eine Kooperation zwischen dem Naturpark Dahme Heideseen und der VHS Dahme Spreewald. Anmeldung unter vhs-dahme-spreewald.de.
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1: Heute an diesem Freitag kann es bei empfindlichen Personen vereinzelt zu Kopfschmerzen kommen. Auch Müdigkeit und Abgeschlagenheit können sich bemerkbar machen. Außerdem sind leichte Erkältungssymptome wie zum Beispiel Halsschmerzen durchaus möglich. Stärken Sie die Abwehrkräfte zum Beispiel durch einen Zitronen-Ingwer-Tee und Bewegung an frischer Luft, damit Sie gesund und gut in und durch diesen Freitag und ins wohlverdiente Wochenende starten können.
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15: Und damit ist es 9 Uhr.
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15: Mit Susanne Trotzki. Der Brandenburger Landtag in Potsdam setzt heute seine Sitzung fort. Auf Antrag der BSW-Fraktion debattieren die Abgeordneten über den Erhalt von Geburtskliniken in Brandenburg. Von den 25 Geburtsstationen, die es vor 5 Jahren in Brandenburg noch gab, werden Ende dieses Jahres voraussichtlich nur noch 17 in Betrieb sein. Die BSW-Fraktion fordert deshalb von der Landesregierung, weitere Schließungen zu verhindern. Weitere Themen sind ein Smartphone-Verbot an Schulen und die finanzielle Unterstützung von Familien. In Eberswalde im Landkreis Barnim hat die Polizei einen mutmaßlichen Islamisten festgenommen, der Anschläge in Deutschland geplant haben soll. Laut Bundesanwaltschaft hat der irakische Staatsbürger im vergangenen Jahr bereits eine Kirche in Bremen ausgekundschaftet und sich eine Waffe besorgt. Auch habe er noch einen unbekannten Komplizen angeworben. In der Anklage heißt es, der Mann teile die Ideologie der Terrorgruppe Islamischer Staat. Ziel der geplanten Anschläge seien aus seiner Sicht Ungläubige gewesen. Der Beschuldigte wurde einem Ermittlungsrichter vorgeführt und sitzt in Untersuchungshaft. Zwei Tage vor der Wahl zum Berliner Abgeordnetenhaus beenden Linke, SPD, Grüne und BSW heute offiziell ihren Wahlkampf. Zur linken Kundgebung am Neptunbrunnen Mitte werden neben Spitzenkandidatin Ehreib auch Bundesparteichefin Schwertner sowie der frühere Bundestagsfraktionschef Gysi erwartet. Die SPD lädt auf dem Stuttgarter Platz in Charlottenburg ein. Neben Spitzenkandidat Krach ist dort auch der frühere Regierungschef Wovereit dabei. Bei den Grünen sprechen Spitzenkandidat Graf und die frühere Bundesparteichefin Lang in einem Biergarten im Mauerpark in Pankow. Beim BSW ist an der Weltzeituhr auf dem Alexanderplatz in Mitte Parteigründerin Wagenknecht anwesend. Wenn schon heute Landtagswahl Mecklenburg-Vorpommern wäre, gäbe es zwischen SPD und AfD ein Kopf-an-Kopf-Rennen. Das zeigt das aktuelle ZDF-Politbarometer. Demnach ergeben sich folgende Werte. Die SPD käme auf 37%, die AfD auf 36%. CDU 6%, Linke 9% und die Grünen lägen bei 5%, BSW bei 4% und die anderen Parteien ergeben zusammen 3%. Damit hätte die amtierende Regierung aus SPD und Linke knapp keine parlamentarische Mehrheit mehr. Italienische Behörden haben nach jahrelangen Ermittlungen ein internationales Kinderpornografienetzwerk zerschlagen. 17 Menschen wurden den Angaben zufolge festgenommen. Das über den Messenger-Dienst Telegram organisierte Netzwerk soll mehr als 1000 Nutzer in fast 100 Ländern gehabt haben. Zehntausende Fotos und Videos wurden sichergestellt. Die Ermittlungen sind noch nicht abgeschlossen.
10: Soweit das Neueste aus der Radio SKW Nachrichtenredaktion. 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
15: Mit vielen Wolken durch den Freitag. Aktuell 14 Grad. Erstmal bleibt es so. Es können auch noch kurze Schauer mit dabei sein. Später zum Nachmittag kann es so ein bisschen mal auflockern und das Ganze bei 20 Grad. In der kommenden Nacht um 11 Grad. Morgen Wolken bei 22 Grad. Am Sonntag wieder überwiegend dicht bewölkt, wechselhaft und auch trüb mit 20 Grad. 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
15: A10 südlicher Berliner Ring Richtung Dreieck Spreeau. Im Dreieck Potsdam gibt es eine Sperrung. Hier ist ein LKW umgestürzt und lange Staus. A10 südlicher Berliner Ring Richtung Dreieck Werder zwischen Schönefelder Kreuz und Genshagen. Hier ist die rechte Spur gesperrt. A10 östlicher Berliner Ring Richtung Dreieck Spreeau zwischen Erkner und Freienbrink. Hier wird gebaut. Linke Spur ist gesperrt. A13 Richtung Berlin zwischen Großküritz und Westensee. Rechte Spur gesperrt. Hier werden die Schutzplanken erneuert. A15 Dreieck Spreewald Übergang Forst zwischen Forst und Rogosen in Bayern. In beiden Richtungen gibt es eine Sperrung. Hier wird Weltkriegsmunition entschärft. Stadtverkehr Berlin A100 Richtung Wedding zwischen Dreieck-Neukölln und Innsbrucker Platz. Stau mit 15 Minuten. Köpenick-Salvador-Jende-Straße zwischen Wendenschloss-Straße und Friedrichshagener-Straße. Deswegen Bauarbeiten nur eine Spur jeweils frei. Und Friedrichshagen, die Bölsche-Straße ist zwischen Mögelsee-Damm und Dalwitzer Landstraße in beiden Richtungen bis zum Sonntagabend gesperrt. Der Grund ist ein Straßenfest. 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
15: Töpchin, Märkische Straße, Teupitz, Gutsmannstraße, Dankeschön an Tobi und Grünheide, Hubertusstraße. 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Und wenn Sie auch noch was gesehen haben unterwegs, Staus, Blitze, Verkehrsbehinderungen, können Sie das gerne melden und ergänzen. Entweder telefonisch oder auch per WhatsApp unter 033 75 52 73 60. Da, wo Sie unterwegs sind, eine gute, eine unfallfreie Fahrt.
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15: 9:05 an diesem Freitag, dem 18. September. In dieser Zeit ist ein ganz besonders tolles, wunderschönes Naturschauspiel bei uns in der Region zu beobachten. Worum es da geht, dazu gleich mehr hier.
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0: Hier ist Radio SKW am Freitag. Jetzt in dieser Jahreszeit werden einige der Seen und Moore bei uns in Brandenburg Schauplatz eines ganz besonderen Naturschauspiels. Große Zugvogelschwärme, vor allem voran Kraniche und Graugänse, landen abends auf ihrem Weg in wärmere Regionen auf der Wasseroberfläche. Eins dieser Gewässer ist der Schlabendorfer See. Und warum die Tiere dort einen Zwischenstopp anlegen, das haben wir erfahren von Constanze Schild. Sie ist Mitarbeiterin im Heinz-Siemann-Naturerlebniszentrum Waninchen. Es ist wieder Zugvogelsaison. Was bedeutet denn das hier für Brandenburg und vor allem unsere Region?
1: Also vor allem für uns in Waninchen bedeutet es, dass wir zwischen 6.000 bis 8.000 Kranichen beobachten können. Momentan haben wir aktuell so um die 2.000 Tiere bei uns in der Nähe von Waninchen, auch im Borchelsbusch zum einen. Der Hintergrund ist der, dass die Vögel auf den Maisfeldern rundherum, die wir hier haben, sehr gut Futter finden noch tagsüber und dann nachts in die ganzen Flachwassergebiete einfliegen, die wir aufgrund der ehemaligen Tagebauflächen haben.
0: Wenn man das so hört, also die Zahl an Vögeln, die so jede Saison allein um Waninchen hier Station machen, das klingt ja eigentlich so, als wäre bei den Kranichen trotz Klima und Umwelt alles in Ordnung. Stimmt dieser Eindruck?
1: Ich denke, vieles wird sich zeigen, je nachdem wie der Klimawandel fortschreitet, da die Kraniche eben auch von dem sehr abhängig sind. Denn vor allem die Moorgebiete sind ja durch den Temperaturanstieg, den wir haben, stark bedroht, da eben viele von diesen Feuchtgebieten einfach trocken fallen teilweise und diese Gebiete für die Kraniche eben besonders wichtig sind. Und es gibt auch immer weniger Stellen, an denen die Vögel rasten können, deswegen sind an den Punkten, die uns bekannt sind, immer mehr Tiere anzusehen, was eigentlich nicht besonders positiv ist, da die Tiere dann eigentlich zu viel auf einem Haufen sind und dadurch natürlich auch der Konkurrenzdruck höher wird, um auch Futter zu finden zum Beispiel.
0: Im Heinz-Siemann-Naturerlebniszentrum bieten Sie ja Beobachtungstouren zu den Vogelschwärmen an, so auch heute Abend. Das Ganze ist kostenlos. Wie laufen diese Touren ganz genau ab?
1: Wir bieten zum einen die sogenannten Kranich-Safaris an. Die sind so gestrickt, dass wir mit dem Kleinbus zu den Futterplätzen der Kraniche und Gänse fahren. Wir haben dann Ferngläser dabei, auch Spektive und können damit die Vögel beobachten, ohne sie zu stören. Und es ist durchaus möglich, dass bei diesen Kranich-Safaris auch mal Schwäne, Kiebitze und Seeadler mitgesehen werden. Dann machen wir eine kurze Kaffeepause und im Anschluss geht es vor an den See. Und bei der Beobachtung haben wir ebenfalls Ferngläser und Spektive stehen am Schlabendorfer See direkt und können eben beobachten, wie die Tiere bis ca. 20 Uhr wirklich in ihre Schlafstätten einfliegen und können eben so ein bisschen auch sehen, wo sie dann stehen bleiben bei uns im Gebiet.
0: Dankeschön an Constanze Schild vom Heinz-Siemann-Naturerlebniszentrum Waninchen für diese Einblicke in dieses ganz besondere Naturschauspiel. Und wer jetzt Lust bekommen hat, sich die großen Vogelschwärme am Schlabendorfer See mal anzuschauen, der findet alle Infos zu den Kranich-Safaris und Beobachtungen so auch heute Abend an diesem Freitag, dem 18. September, bis übrigens zum 27. September, immer um 18 Uhr unter seemann-stiftung.de.

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1: Nach dem Ausbruch der amerikanischen Faulbrut bei Bienen im Juli 2026 in der Nähe von Mittenwalde breitet sich die Bienenseuche weiter aus. Zum Schutz der Bienen musste die Veterinärbehörde die Restriktionszone erweitern und weitere Maßnahmen erlassen. So sind die Sperrkreise erweitert worden auf Königs Wusterhausen, Schenkendorf, Mittenwalde, Galun, Bestensee und Zeesen. Alle Bienenvölker und Bienenstände im Sperrbezirk sind auf amerikanische Faulbrut amtstierärztlich, klinisch und labordiagnostisch untersuchen zu lassen. Das Amt für Veterinärwesen und Verbraucherschutz hat in der Folge Bekämpfungsmaßnahmen in der Tierseuchen-Allgemeinverfügung als Notbekanntmachung veröffentlicht, um die Ausbreitung der bei den Imkern gefürchteten Tierseuche zu verhindern. Alle Imker werden aufgefordert, ihre Völker nicht in den oben genannten Sperrbereich zu bringen. Des Weiteren sind regelmäßige Brutkontrollen durchzuführen und klinische Auffälligkeiten an den Bienenvölkern umgehend an das Veterinäramt zu melden und das an das veterinäramt@dame-spreewald.de.
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3: Und damit ist es 9.30 Uhr, halb 10.
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18: Mit Jörg Trotzki. Der Fahrgastverband Pro Bahn kritisiert die geplante Baustelle auf der Bahnstrecke Berlin-Hannover. Die aktuellen Pläne für den Ersatzverkehr seien unzumutbar, heißt es. Die geplante Sanierung müsse verschoben werden, so Pro Bahn weiter. Auch müsse eine parallele Ausweichstrecke fertig elektrifiziert werden. Erst danach dürfe die Hauptstrecke gesperrt werden. Ab Anfang Oktober steht eine Generalsanierung der Strecke Berlin-Hannover an, die bis Ende nächsten Jahres veranschlagt ist. Die Fahrzeit verlängert sich um gut 1,5 Stunden. Südbrandenburgische Landkreise wollen gemeinsam für den Fall von Hochwasser trainieren. Die Übung sei heute und morgen, heißt es von den mitmachenden Landkreisen. Es gehe vor allem um die kreisübergreifende Zusammenarbeit beim Deichschutz. Außerdem werde ein mögliches Zusammenspiel mit der Bundeswehr geprobt, heißt es weiter. Beteiligt sind neben der Stadt Cottbus die Landkreise Spree-Neiße, Elbe-Elster und Oberspreewald-Lausitz. Die Bienenseuche amerikanische Faulbrut breitet sich im Landkreis Dahme-Spreewald weiter aus. Inzwischen gibt es den 5. Seuchenfall, heißt es von der Amtstierärztin. Der Sperrbezirk wurde erweitert. Er umfasst nun Königs Wusterhausen, Schenkendorf, Mittenwalde, Galunen, Bestensee und Zeesen. Alle Bienenvölker und Bienenstände in diesem Gebiet müssen untersucht werden. Die amerikanische Faulbrut ist für den Menschen ungefährlich, wird betont. Auch der Honig und andere Produkte könnten laut Imkerverband ohne Bedenken verzehrt werden. Nach dem Tod eines Jägers am letzten Wochenende bei Jennickendorf fordert die Tierrechtsorganisation PETA erneut ein Verbot der Hobbyjagd. Schießwütige Spaßjäger würden jedes Jahr Dutzende Menschen verletzen oder sogar töten, heißt es. Auch würden Hunderttausenden Tieren erhebliches Leid durch Fehlschüsse zugefügt. Die Ermittlungen nach dem mutmaßlichen Jagdunfall am letzten Samstag sind noch nicht abgeschlossen. Dabei war ein 56 Jahre alter Mann ums Leben gekommen. Er war gemeinsam mit einem 82-Jährigen in einem Waldgebiet bei Jennickendorf auf der Jagd.
17: Soweit das Neueste aus der Radio SKW Nachrichtenredaktion. 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
3: Okay, das ist kein strahlender Sonnenschein, aber es wirkt zumindest ein bisschen lichter mit aktuell 14 Grad in Königs Wusterhausen, so auch in Zeuthen und auch in Halbe. Es bleibt auf jeden Fall bewölkt, kurze Schauer sind drin, später kann es noch ein bisschen mehr auflockern und die Maximalwerte können sich aber sehen lassen mit bis zu 20 Grad. In der Nacht um 11 Grad, der Blick aufs Wochenende, morgen ähnlich wie heute bei 22 Grad am Sonntag, auch viele Wolken, dann aber auch noch Trübes bei maximal 20 Grad. 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
3: A10 südlicher Berliner Ring Richtung Dreieck Spreeau. Im Dreieck Potsdam ist das Dreieck Potsdam gesperrt, nachdem ein LKW hier umgestürzt ist. A10 südlicher Berliner Ring Richtung Dreieck Werder zwischen Schönefelder Kreuz und Genshagen. Hier ist die rechte Spur gesperrt. A10 östlicher Berliner Ring Richtung Dreieck Spreeau zwischen Erkner und Freienbrink. Hier laufen Bauarbeiten. Die linke Spur ist gesperrt. A13 Richtung Berlin zwischen Großküritz und Bestensee. Rechte Spur gesperrt. Hier wird die Schutzplanke erneuert. Und A15 Dreieck Spreewald Übergang Forst zwischen Forst und Rogosen. In beiden Richtungen gibt es eine Sperrung. Hier wird Weltkriegsmunition entschärft. Stadtverkehr Berlin A100 Richtung Wedding. Zwischen Dreieckneukölln und Innsbrucker Platz Stau mit 10 Minuten. Köpenick auf der Salvador-Allende-Straße ist zwischen Wendenschlossstraße und Friedrichshagener-Straße wegen Bauarbeiten in beiden Richtungen nur eine Spur frei. Und Friedrichshagen-Diebölsche-Straße ist zwischen Mückesee-Damm und Dahlwitzer Landstraße in beiden Richtungen bis zum Sonntagabend gesperrt. Der Grund ist ein Straßenfest. 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
3: Töpchin, Märkische Straße, Teupitz, Gutsmannstraße, Dankeschön an Tobi und Heidesee, Bindower Straße. 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Und wenn Sie auch noch was gesehen haben unterwegs, Staus, Blitzer, Verkehrsbehinderungen, können Sie das gerne melden und ergänzen. Entweder telefonisch oder auch per WhatsApp unter 03375 52 73 60. Da, wo Sie unterwegs sind, wünsche ich eine gute, eine unfallfreie Fahrt. 5 Minuten nach 10 an diesem Freitag, ja, und morgen und am Sonntag, da sind wir live vor Ort unterwegs und wo wir uns treffen können. Dazu gleich nach dem Classic-Hit dieser Stunde hier bei Radio SKW und Susanne Morgen.

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1: Anfang Oktober starten die Naturparkgespräche im Naturpark Dahme Heideseen in eine neue Runde. Das grundlegende Thema ist diesmal die heimische Kulturlandschaft, ihre Entstehung sowie die Auswirkung des Menschen auf diese. Was passiert, wenn der Mensch sich aus der Landschaft heraushält? Was, wenn er zu stark eingrifft? Wieso verschwinden manche Arten, wenn wir Lebensräume sich selbst überlassen? Teilnehmende dürfen sich auf Antworten und einen regen Austausch mit Referenten und Referentinnen freuen. Die Veranstaltungsreihe verbindet spannende Einblicke in die Geschichte, Naturkunde und regionale Tradition mit dem Blick in die Zukunft. Bei den Naturparkgesprächen ist zu erfahren, wie eng Mensch und Natur miteinander verbunden sind und wie gemeinsam dafür gesorgt werden kann, dass diese besonderen Landschaften auch für kommende Generationen erhalten bleibt. Jeden zweiten Donnerstag des jeweiligen Monats lädt die Naturparkverwaltung ab 18 Uhr zu diesem Austausch in den Infopunkt Prirus ein. Die Veranstaltungsreihe beginnt am 8. Oktober und ist eine Kooperation zwischen dem Naturpark Dahme Heideseen und der VHS Dahme Spreewald. Anmeldung unter vhs-dahme-spreewald.de.
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0: Mit Susanne Trotzki. Bei einem Unfall auf der A10 bei Glindow ist ein Lkw-Fahrer ums Leben gekommen. Wie die Polizei mitgeteilt hat, ist der 54-Jährige kurz vor dem Dreieck Potsdam von der Autobahn abgekommen und gegen eine Schutzplanke gefahren. Dabei stürzte der Lkw auf die Seite. Der Fahrer wurde mit einem Rettungshubschrauber ins Krankenhaus gebracht. Er ist dann aber an seinen Verletzungen gestorben. In Dublin beraten die EU-Finanzminister heute über die Auswirkungen der hohen Energiepreise infolge des Irankriegs. Bundesfinanzminister Klingbeil will bei dem Treffen in der irischen Hauptstadt Maßnahmen gegen die hohen Spritpreise zur Sprache bringen. Dabei geht es auch um eine Übergewinnsteuer auf EU-Ebene für Mineralölkonzerne, die besonders von den hohen Preisen profitieren. Das eingenommene Geld könnten die Staaten verwenden, um so zum Beispiel die Mehrwertsteuer zu senken oder Direktzahlungen an besonders bedürftige Haushalte auszuzahlen. Bisher gibt es bei den EU-Staaten aber keine Mehrheit für diesen Vorschlag. Auch in der Bundesregierung ist unter anderem Wirtschaftsministerin Reiche dagegen. In Russland wird erstmals seit Beginn des Krieges gegen die Ukraine ein neues Parlament gewählt. Die ersten Wahllokale öffneten am Morgen im fernen Osten des Landes. Bis einschließlich Sonntag können mehr als 110 Millionen Menschen ihre Stimme abgeben. Auch in den russisch besetzten Gebieten in der Ukraine wird gewählt. Erwartet wird ein deutlicher Sieg der Regierungspartei Geeintes Russland. Auch alle anderen Parteien auf dem Wahlzettel gelten als kremlnah. Oppositionsparteien wurden ausgeschlossen. Die Wahl gilt auch als Stimmungsbarometer. Der Krieg wirkt sich immer stärker auf die Zivilbevölkerung aus. Die Wirtschaft stagniert. Außerdem haben ukrainische Drohnenangriffe auf russisches Gebiet zugenommen. Vor den Wahlen in Mecklenburg-Vorpommern und in Berlin am Sonntag werben die Parteien in beiden Ländern an diesem Freitag bei Abschlussveranstaltungen noch einmal um Stimmen. Neue Umfragen sagen knappe Rennen voraus. Laut dem ZDF-Politbarometer kommt die SPD in Mecklenburg-Vorpommern auf 37%, die AfD auf 36%. In der Hauptstadt liegt die Linke mit 22%, knapp vor der CDU mit 20%. Beide Wahlen könnten auch über die politische Zukunft von Kanzler Merz entscheiden. Nach dem Brand am Berliner U-Bahnhof Wittenbergplatz müssen Fahrgäste noch einige Zeit mit Einschränkungen rechnen. Zwar soll laut BVG die U3 voraussichtlich wieder durchgehend fahren, bei der U1 und U2 dauern die Reparaturarbeiten aber länger. Die U2 ist noch bis in die nächste Woche hinein zwischen Zoologischem Garten und Gleisdreieck unterbrochen. Die U1 fährt bis auf Weiteres gar nicht. Die BVG empfiehlt, Busse oder die S-Bahn zu nutzen. Grund für die Einschränkung ist ein Brand an einem Sicherungskasten im U-Bahnhof Wittenbergplatz. Die Station ist seitdem geschlossen.
1: Soweit das Neueste aus der Radio SKW Nachrichtenredaktion. 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
15: Mitjak Trotzki. Im Landkreis Barnim ist ein IS-Anhänger festgenommen worden. Ein Sprecher der Bundesanwaltschaft sagte uns, der Iraker habe mit weiteren Personen Anschläge in Deutschland geplant. Nach ersten Ermittlungen sollte eine Kirche in Bremen das erste Terrorziel werden. Der Mann sei inzwischen von Brandenburg nach Karlsruhe gebracht worden, heißt es weiter. Dort wurde er in Untersuchungshaft genommen. Nach dem Angriff auf einen Mitarbeiter des BER wird gegen den 22-jährigen mutmaßlichen Täter wegen versuchten Totschlags ermittelt. Ursprünglich war die Staatsanwaltschaft Cottbus von gefährlicher Körperverletzung ausgegangen, sagte man uns. Doch der Vorfall, der bereits am 6. September passierte, wurde neu bewertet. Danach seien zwei Fluggäste aus Estland zu spät zum Boarding erschienen. Ihnen sei daraufhin verweigert worden, mitzufliegen. Es sei zum Streit gekommen und ein 22-Jähriger habe auf den Flughafenmitarbeiter eingeschlagen. Der 22-Jährige sitzt aktuell in Brandenburg in Untersuchungshaft. Der Propst der evangelischen Kirche, Johannes Krug, wird heute mit einem feierlichen Gottesdienst in sein neues Amt eingeführt. Johannes Krug ist 56 Jahre alt, kommt aus Hannover, ist verheiratet und hat 4 Kinder. Er hat evangelische Theologie in Heidelberg und Jerusalem studiert. Zuletzt leitete er als Superintendent den Kirchenkreis Teltow-Zehlendorf. Johannes Krug war im April von der Landessynode als Nachfolger von Christina Maria Bammel gewählt worden. Diese ist nun Landesbischöfin in Braunschweig. 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
8: Soweit das Neueste aus der Radio SKW Nachrichtenredaktion.

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18: Mit Susanne Trotzki. Bei einem Unfall auf der A10 bei Glindow ist ein Lkw-Fahrer ums Leben gekommen. Wie die Polizei mitgeteilt hat, ist der 54-Jährige kurz vor dem Dreieck Potsdam von der Autobahn abgekommen und gegen eine Schutzplanke gefahren. Dabei stürzte der Lkw auf die Seite. Der Fahrer wurde mit einem Rettungshubschrauber ins Krankenhaus gebracht. Er ist dann aber an seinen Verletzungen gestorben. In Dublin beraten die EU-Finanzminister heute über die Auswirkungen der hohen Energiepreise infolge des Iran-Kriegs. Bundesfinanzminister Klingbeil will bei dem Treffen in der irischen Hauptstadt Maßnahmen gegen die hohen Spritpreise zur Sprache bringen. Dabei geht es auch um eine Übergewinnsteuer auf EU-Ebene für Mineralölkonzerne, die besonders von den hohen Preisen profitieren. Das eingenommene Geld könnten die Staaten verwenden, um so zum Beispiel die Mehrwertsteuer zu senken oder Direktzahlungen an besonders bedürftige Haushalte auszuzahlen. Bisher gibt es bei den EU-Staaten aber keine Mehrheit für diesen Vorschlag. Auch in der Bundesregierung ist unter anderem Wirtschaftsministerin Reiche dagegen. In Russland wird erstmals seit Beginn des Krieges gegen die Ukraine ein neues Parlament gewählt. Die ersten Wahllokale öffneten am Morgen im fernen Osten des Landes. Bis einschließlich Sonntag können mehr als 110 Millionen Menschen ihre Stimme abgeben. Auch in den russisch besetzten Gebieten in der Ukraine wird gewählt. Erwartet wird ein deutlicher Sieg der Regierungspartei Geeintes Russland. Auch alle anderen Parteien auf dem Wahlzettel gelten als kremlnah. Oppositionsparteien wurden ausgeschlossen. Die Wahl gilt auch als Stimmungsbarometer. Der Krieg wirkt sich immer stärker auf die Zivilbevölkerung aus. Die Wirtschaft stagniert. Außerdem haben ukrainische Drohnenangriffe auf russisches Gebiet zugenommen. Vor den Wahlen in Mecklenburg-Vorpommern und in Berlin am Sonntag werben die Parteien in beiden Ländern an diesem Freitag bei Abschlussveranstaltung noch einmal um Stimmen. Neue Umfragen sagen knappe Rennen voraus. Laut dem ZDF-Politbarometer kommt die SPD in Mecklenburg-Vorpommern auf 37%, die AfD auf 36%. In der Hauptstadt liegt die Linke mit 22%, knapp vor der CDU mit 20%. Beide Wahlen könnten auch über die politische Zukunft von Kanzler Merz entscheiden. Nach dem Brand am Berliner U-Bahnhof Wittenbergplatz müssen Fahrgäste noch einige Zeit mit Einschränkungen rechnen. Zwar soll laut BVG die U3 voraussichtlich wieder durchgehend fahren, bei der U1 und U2 dauern die Reparaturarbeiten aber länger. Die U2 ist noch bis in die nächste Woche hinein zwischen Zoologischem Garten und Gleisdreieck unterbrochen. Die U1 fährt bis auf Weiteres gar nicht. Die BVG empfiehlt, Busse oder die S-Bahn zu nutzen. Grund für die Einschränkung ist ein Brand an einem Sicherungskasten im U-Bahnhof Wittenbergplatz. Die Station ist seitdem geschlossen.
17: Soweit das Neueste aus der Radio SKW Nachrichtenredaktion. 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
16: Mit Jörg Trotzki. Der Fahrgastverband ProBahn kritisiert die geplante Baustelle auf der Bahnstrecke Berlin-Hannover. Die aktuellen Pläne für den Ersatzverkehr seien unzumutbar, heißt es. Die geplante Sanierung müsse verschoben werden, so ProBahn weiter. Auch müsse eine parallele Ausweichstrecke fertig elektrifiziert werden. Erst danach dürfe die Hauptstrecke gesperrt werden. Ab Anfang Oktober steht eine Generalsanierung der Strecke Berlin-Hannover an, die bis Ende nächsten Jahres veranschlagt ist. Die Fahrzeit verlängert sich um gut 1,5 Stunden. Südbrandenburgische Landkreise wollen gemeinsam für den Fall von Hochwasser trainieren. Die Übung sei heute und morgen, heißt es von den mitmachenden Landkreisen. Es gehe vor allem um die kreisübergreifende Zusammenarbeit beim Deichschutz. Außerdem werde ein mögliches Zusammenspiel mit der Bundeswehr geprobt, heißt es weiter. Beteiligt sind neben der Stadt Cottbus die Landkreise Spree-Neiße, Elbe-Elster und Oberspreewald-Lausitz. Die Bienenseuche amerikanische Faulbrut breitet sich im Landkreis Dahme-Spreewald weiter aus. Inzwischen gibt es den 5. Seuchenfall, heißt es von der Amtstierärztin. Der Sperrbezirk wurde erweitert. Er umfasst nun Königs Wusterhausen, Schenkendorf, Mittenwalde, Galunen, Bestensee und Zeesen. Alle Bienenvölker und Bienenstände in diesem Gebiet müssen untersucht werden. Die amerikanische Faulbrut ist für den Menschen ungefährlich, wird betont. Auch der Honig und andere Produkte könnten laut Imkerverband ohne Bedenken verzehrt werden. Nach dem Tod eines Jägers am letzten Wochenende bei Jennickendorf fordert die Tierrechtsorganisation PETA erneut ein Verbot der Hobbyjagd. Schießwütige Spaßjäger würden jedes Jahr Dutzende Menschen verletzen oder sogar töten, heißt es. Auch würden Hunderttausenden Tieren erhebliches Leid durch Fehlschüsse zugefügt. Die Ermittlungen nach dem mutmaßlichen Jagdunfall am letzten Samstag sind noch nicht abgeschlossen. Dabei war ein 56 Jahre alter Mann ums Leben gekommen. Er war gemeinsam mit einem 82-Jährigen in einem Waldgebiet bei Jennickendorf auf der Jagd.
2: Soweit das Neueste aus der Radio SKW Nachrichtenredaktion.

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14: Mit Susanne Trotzki. Bei einem Unfall auf der A10 bei Glindow ist ein Lkw-Fahrer ums Leben gekommen. Wie die Polizei mitgeteilt hat, ist der 54-Jährige kurz vor dem Dreieck Potsdam von der Autobahn abgekommen und gegen eine Schutzplanke gefahren. Dabei stürzte der Lkw auf die Seite. Der Fahrer wurde mit einem Rettungshubschrauber ins Krankenhaus gebracht. Er ist dann aber an seinen Verletzungen gestorben. In Dublin beraten die EU-Finanzminister heute über die Auswirkungen der hohen Energiepreise infolge des Iran-Kriegs. Bundesfinanzminister Klingbeil will bei dem Treffen in der irischen Hauptstadt Maßnahmen gegen die hohen Spritpreise zur Sprache bringen. Dabei geht es auch um eine Übergewinnsteuer auf EU-Ebene für Mineralölkonzerne, die besonders von den hohen Preisen profitieren. Das eingenommene Geld könnten die Staaten verwenden, um so zum Beispiel die Mehrwertsteuer zu senken oder Direktzahlungen an besonders bedürftige Haushalte auszuzahlen. Bisher gibt es bei den EU-Staaten aber keine Mehrheit für diesen Vorschlag. Auch in der Bundesregierung ist unter anderem Wirtschaftsministerin Reiche dagegen. In Russland wird erstmals seit Beginn des Krieges gegen die Ukraine ein neues Parlament gewählt. Die ersten Wahllokale öffneten am Morgen im fernen Osten des Landes. Bis einschließlich Sonntag können mehr als 110 Millionen Menschen ihre Stimme abgeben. Auch in den russisch besetzten Gebieten in der Ukraine wird gewählt. Erwartet wird ein deutlicher Sieg der Regierungspartei Geeintes Russland. Auch alle anderen Parteien auf dem Wahlzettel gelten als kriminell. Oppositionsparteien wurden ausgeschlossen. Die Wahl gilt auch als Stimmungsbarometer. Der Krieg wirkt sich immer stärker auf die Zivilbevölkerung aus. Die Wirtschaft stagniert. Außerdem haben ukrainische Drohnenangriffe auf russisches Gebiet zugenommen. Vor den Wahlen in Mecklenburg-Vorpommern und in Berlin am Sonntag werben die Parteien in beiden Ländern an diesem Freitag bei Abschlussveranstaltung noch einmal um Stimmen. Neue Umfragen sagen knappe Rennen voraus. Laut dem ZDF-Politbarometer kommt die SPD in Mecklenburg-Vorpommern auf 37%, die AfD auf 36%. In der Hauptstadt liegt die Linke mit 22%, knapp vor der CDU mit 20%. Beide Wahlen könnten auch über die politische Zukunft von Kanzler Merz entscheiden. Nach dem Brand am Berliner U-Bahnhof Wittenbergplatz müssen Fahrgäste noch einige Zeit mit Einschränkungen rechnen. Zwar soll laut BVG die U3 voraussichtlich wieder durchgehend fahren, bei der U1 und U2 dauern die Reparaturarbeiten aber länger. Die U2 ist noch bis in die nächste Woche hinein zwischen Zoologischem Garten und Gleisdreieck unterbrochen. Die U1 fährt bis auf Weiteres gar nicht. Die BVG empfiehlt, Busse oder die S-Bahn zu nutzen. Grund für die Einschränkung ist ein Brand an einem Sicherungskasten im U-Bahnhof Wittenbergplatz. Die Station ist seitdem geschlossen.
13: Soweit das Neueste aus der Radio SKW Nachrichtenredaktion. 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
8: Mitya Trotzki. Im Landkreis Barnim ist ein IS-Anhänger festgenommen worden. Ein Sprecher der Bundesanwaltschaft sagte uns, der Iraker habe mit weiteren Personen Anschläge in Deutschland geplant. Nach ersten Ermittlungen sollte eine Kirche in Bremen das erste Terrorziel werden. Der Mann sei inzwischen von Brandenburg nach Karlsruhe gebracht worden, heißt es weiter. Dort wurde er in Untersuchungshaft genommen. Nach dem Angriff auf einen Mitarbeiter des BER wird gegen den 22-jährigen mutmaßlichen Täter wegen versuchten Totschlags ermittelt. Ursprünglich war die Staatsanwaltschaft Cottbus von gefährlicher Körperverletzung ausgegangen, sagte man uns. Doch der Vorfall, der bereits am 6. September passierte, wurde neu bewertet. Danach seien zwei Fluggäste aus Estland zu spät zum Boarding erschienen. Ihnen sei daraufhin verweigert worden, mitzufliegen. Es sei zum Streit gekommen und ein 22-Jähriger habe auf den Flughafenmitarbeiter eingeschlagen. Der 22-Jährige sitzt aktuell in Brandenburg in Untersuchungshaft. Der Propst der evangelischen Kirche, Johannes Krug, wird heute mit einem feierlichen Gottesdienst in sein neues Amt eingeführt. Johannes Krug ist 56 Jahre alt, kommt aus Hannover, ist verheiratet und hat 4 Kinder. Er hat evangelische Theologie in Heidelberg und Jerusalem studiert. Zuletzt leitete er als Superintendent den Kirchenkreis Teltow-Zehlendorf. Johannes Krug war im April von der Landessynode als Nachfolger von Christina Maria Bammel gewählt worden. Diese ist nun Landesbischöfin in Braunschweig. 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
7: Soweit das Neueste aus der Radio SKW Nachrichtenredaktion.

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1: Wer schon immer mal ein ganz besonderes Naturschauspiel erleben will, der muss nach Waninchen in das Heinz-Siemann-Naturerlebniszentrum. Denn da gibt es gerade ganz besondere Zugvögelschwärme und auch Kraniche zu beobachten.
2: Also vor allem für uns in Waninchen bedeutet es, dass wir zwischen 6.000 bis 8.000 Kranichen beobachten können. Momentan haben wir aktuell so um die 2.000 Tiere bei uns in der Nähe von Waninchen, auch im Borchelsbusch zum einen. Der Hintergrund ist der, dass die Vögel auf den Maisfeldern rundherum, die wir hier haben, sehr gut Futter finden noch tagsüber und dann nachts in die ganzen Flachwassergebiete einfliegen, die wir aufgrund der ehemaligen Tagebauflächen haben.
1: Und am Montag geht es darum, warum man für Politik durchaus einen Führerschein braucht. Mehr dazu ab kurz nach 7 dann bei mir. Aber jetzt erstmal ein schönes, ein tolles, erholsames Wochenende. Und vielleicht sehen wir uns ja an diesem Wochenende bei Carbotec in Zeesen.
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6: Mit Susanne Trotzki. Bei einem Unfall auf der A10 bei Glindow ist ein Lkw-Fahrer ums Leben gekommen. Wie die Polizei mitgeteilt hat, ist der 54-Jährige kurz vor dem Dreieck Potsdam von der Autobahn abgekommen und gegen eine Schutzplanke gefahren. Dabei stürzte der Lkw auf die Seite. Der Fahrer wurde mit einem Rettungshubschrauber ins Krankenhaus gebracht. Er ist dann aber an seinen Verletzungen gestorben. In Dublin beraten die EU-Finanzminister heute über die Auswirkungen der hohen Energiepreise infolge des Iran-Kriegs. Bundesfinanzminister Klingbeil will bei dem Treffen in der irischen Hauptstadt Maßnahmen gegen die hohen Spritpreise zur Sprache bringen. Dabei geht es auch um eine Übergewinnsteuer auf EU-Ebene für Mineralölkonzerne, die besonders von den hohen Preisen profitieren. Das eingenommene Geld könnten die Staaten verwenden, um so zum Beispiel die Mehrwertsteuer zu senken oder Direktzahlungen an besonders bedürftige Haushalte auszuzahlen. Bisher gibt es bei den EU-Staaten aber keine Mehrheit für diesen Vorschlag. Auch in der Bundesregierung ist unter anderem Wirtschaftsministerin Reiche dagegen. In Russland wird erstmals seit Beginn des Krieges gegen die Ukraine ein neues Parlament gewählt. Die ersten Wahllokale öffneten am Morgen im fernen Osten des Landes. Bis einschließlich Sonntag können mehr als 110 Millionen Menschen ihre Stimme abgeben. Auch in den russisch besetzten Gebieten in der Ukraine wird gewählt. Erwartet wird ein deutlicher Sieg der Regierungspartei Geeintes Russland. Auch alle anderen Parteien auf dem Wahlzettel gelten als krimmelnah. Oppositionsparteien wurden ausgeschlossen. Die Wahl gilt auch als Stimmungsbarometer. Der Krieg wirkt sich immer stärker auf die Zivilbevölkerung aus. Die Wirtschaft stagniert. Außerdem haben ukrainische Drohnenangriffe auf russisches Gebiet zugenommen. Vor den Wahlen in Mecklenburg-Vorpommern und in Berlin am Sonntag werben die Parteien in beiden Ländern an diesem Freitag bei Abschlussveranstaltungen noch einmal um Stimmen. Neue Umfragen sagen knappe Rennen voraus. Laut dem ZDF-Politbarometer kommt die SPD in Mecklenburg-Vorpommern auf 37%, die AfD auf 36%. In der Hauptstadt liegt die Linke mit 22%, knapp vor der CDU mit 20%. Beide Wahlen könnten auch über die politische Zukunft von Kanzler Merz entscheiden. Nach dem Brand am Berliner U-Bahnhof Wittenbergplatz müssen Fahrgäste noch einige Zeit mit Einschränkungen rechnen. Zwar soll laut BVG die U3 voraussichtlich wieder durchgehend fahren, bei der U1 und U2 dauern die Reparaturarbeiten aber länger. Die U2 ist noch bis in die nächste Woche hinein zwischen Zoologischem Garten und Gleisdreieck unterbrochen. Die U1 fährt bis auf Weiteres gar nicht. Die BVG empfiehlt, Busse oder die S-Bahn zu nutzen. Grund für die Einschränkung ist ein Brand an einem Sicherungskasten im U-Bahnhof Wittenbergplatz. Die Station ist seitdem geschlossen.
7: Soweit das Neueste aus der Radio SKW Nachrichtenredaktion. 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
14: Mit Jörg Trotzki. Der Fahrgastverband ProBahn kritisiert die geplante Baustelle auf der Bahnstrecke Berlin-Hannover. Die aktuellen Pläne für den Ersatzverkehr seien unzumutbar, heißt es. Die geplante Sanierung müsse verschoben werden, so ProBahn weiter. Auch müsse eine parallele Ausweichstrecke fertig elektrifiziert werden. Erst danach dürfe die Hauptstrecke gesperrt werden. Ab Anfang Oktober steht eine Generalsanierung der Strecke Berlin-Hannover an, die bis Ende nächsten Jahres veranschlagt ist. Die Fahrzeit verlängert sich um gut 1,5 Stunden. Südbrandenburgische Landkreise wollen gemeinsam für den Fall von Hochwasser trainieren. Die Übung sei heute und morgen, heißt es von den mitmachenden Landkreisen. Es gehe vor allem um die kreisübergreifende Zusammenarbeit beim Deichschutz. Außerdem werde ein mögliches Zusammenspiel mit der Bundeswehr geprobt, heißt es weiter. Beteiligt sind neben der Stadt Cottbus die Landkreise Spree-Neiße, Elbe-Elster und Oberspreewald-Lausitz. Die Bienenseuche amerikanische Faulbrut breitet sich im Landkreis Dahme-Spreewald weiter aus. Inzwischen gibt es den 5. Seuchenfall, heißt es von der Amtstierärztin. Der Sperrbezirk wurde erweitert. Er umfasst nun Königs Wusterhausen, Schenkendorf, Mittenwalde, Galunen, Bestensee und Zeesen. Alle Bienenvölker und Bienenstände in diesem Gebiet müssen untersucht werden. Die amerikanische Faulbrut ist für den Menschen ungefährlich, wird betont. Auch der Honig und andere Produkte könnten laut Imkerverband ohne Bedenken verzehrt werden. Nach dem Tod eines Jägers am letzten Wochenende bei Jennickendorf fordert die Tierrechtsorganisation PETA erneut ein Verbot der Hobbyjagd. Schießwütige Spaßjäger würden jedes Jahr Dutzende Menschen verletzen oder sogar töten, heißt es. Auch würden Hunderttausenden Tieren erhebliches Leid durch Fehlschüsse zugefügt. Die Ermittlungen nach dem mutmaßlichen Jagdunfall am letzten Samstag sind noch nicht abgeschlossen. Dabei war ein 56 Jahre alter Mann ums Leben gekommen. Er war gemeinsam mit einem 82-Jährigen in einem Waldgebiet bei Jennickendorf auf der Jagd.
13: Soweit das Neueste aus der Radio SKW Nachrichtenredaktion.

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1: Wer schon immer mal ein ganz besonderes Naturschauspiel erleben will, der muss nach Waninchen in das Heinz-Siemann-Naturerlebniszentrum. Denn da gibt es gerade ganz besondere Zugvögelschwärme und auch Kraniche zu beobachten.
2: Also vor allem für uns in Waninchen bedeutet es, dass wir zwischen 6.000 bis 8.000 Kranichen beobachten können. Momentan haben wir aktuell so um die 2.000 Tiere bei uns in der Nähe von Waninchen, auch im Borchelsbusch zum einen. Der Hintergrund ist der, dass die Vögel auf den Maisfeldern rundherum, die wir hier haben, sehr gut Futter finden noch tagsüber und dann nachts in die ganzen Flachwassergebiete einfliegen, die wir aufgrund der ehemaligen Tagebauflächen haben.
1: Und am Montag geht es darum, warum man für Politik durchaus einen Führerschein braucht. Mehr dazu ab kurz nach 7 dann bei mir. Aber jetzt erstmal ein schönes, ein tolles, erholsames Wochenende. Und vielleicht sehen wir uns ja an diesem Wochenende bei Carbotec in Zeesen.
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14: Mit Susanne Trotzki. Bei einem Unfall auf der A10 bei Glindow ist ein Lkw-Fahrer ums Leben gekommen. Wie die Polizei mitgeteilt hat, ist der 54-Jährige kurz vor dem Dreieck Potsdam von der Autobahn abgekommen und gegen eine Schutzplanke gefahren. Dabei stürzte der Lkw auf die Seite. Der Fahrer wurde mit einem Rettungshubschrauber ins Krankenhaus gebracht. Er ist dann aber an seinen Verletzungen gestorben. In Dublin beraten die EU-Finanzminister heute über die Auswirkungen der hohen Energiepreise infolge des Irankriegs. Bundesfinanzminister Klingbeil will bei dem Treffen in der irischen Hauptstadt Maßnahmen gegen die hohen Spritpreise zur Sprache bringen. Dabei geht es auch um eine Übergewinnsteuer auf EU-Ebene für Mineralölkonzerne, die besonders von den hohen Preisen profitieren. Das eingenommene Geld könnten die Staaten verwenden, um so zum Beispiel die Mehrwertsteuer zu senken oder Direktzahlungen an besonders bedürftige Haushalte auszuzahlen. Bisher gibt es bei den EU-Staaten aber keine Mehrheit für diesen Vorschlag. Auch Auch in der Bundesregierung ist unter anderem Wirtschaftsministerin Reiche dagegen. In Russland wird erstmals seit Beginn des Krieges gegen die Ukraine ein neues Parlament gewählt. Die ersten Wahllokale öffneten am Morgen im fernen Osten des Landes. Bis einschließlich Sonntag können mehr als 110 Millionen Menschen ihre Stimme abgeben. Auch in den russisch besetzten Gebieten in der Ukraine wird gewählt. Erwartet wird ein deutlicher Sieg der Regierungspartei Geeintes Russland. Auch alle anderen Parteien auf dem Wahlzettel gelten als kremlnah. Oppositionsparteien wurden ausgeschlossen. Die Wahl gilt auch als Stimmungsbarometer. Der Krieg wirkt sich immer stärker auf die Zivilbevölkerung aus. Die Wirtschaft stagniert. Außerdem haben ukrainische Drohnenangriffe auf russisches Gebiet zugenommen. Vor den Wahlen in Mecklenburg-Vorpommern und in Berlin am Sonntag werben die Parteien in beiden Ländern an diesem Freitag bei Abschlussveranstaltung noch einmal um Stimmen. Neue Umfragen sagen knappe Rennen voraus. Laut dem ZDF-Politbarometer kommt die SPD in Mecklenburg-Vorpommern auf 37%, die AfD auf 36%. In der Hauptstadt liegt die Linke mit 22%, knapp vor der CDU mit 20%. Beide Wahlen könnten auch über die politische Zukunft von Kanzler Merz entscheiden. Nach dem Brand am Berliner U-Bahnhof Wittenbergplatz müssen Fahrgäste noch einige Zeit mit Einschränkungen rechnen. Zwar soll laut BVG die U3 voraussichtlich wieder durchgehend fahren, bei der U1 und U2 dauern die Reparaturarbeiten aber länger. Die U2 ist noch bis in die nächste Woche hinein zwischen Zoologischem Garten und Gleisdreieck unterbrochen. Die U1 fährt bis auf Weiteres gar nicht. Die BVG empfiehlt, Busse oder die S-Bahn zu nutzen. Grund für die Einschränkung ist ein Brand an einem Sicherungskasten im U-Bahnhof Wittenbergplatz. Die Station ist seitdem geschlossen.
13: Soweit das Neueste aus der Radio SKW Nachrichtenredaktion. Das Wetter.
14: Wechselnd bewölkt durch den Freitag. In der Nacht um 11 Grad. Morgen geht es erst freundlich ins Wochenende, dann zieht es allmählich zu. Das morgen bei 22 Grad. Am Sonntag wechselhaft und auch trüb bei 18 bis 19 Grad. 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Zum Verkehr. Die A10 südlicher Berliner Ring Richtung Dreieck Spreeau ist im Dreieck Potsdam gesperrt. Hier ist ein LKW umgestürzt. A10 östlicher Berliner Ring Richtung Dreieck Spreeau zwischen Erkner und Freienbrink. Wegen Bauarbeiten ist die linke Spur gesperrt. Stadtverkehr Berlin A100 Richtung Wedding. Zwischen Dreieck Neukölln und Innsbrucker Platz gibt es Stau. Köpenick auf der Salvador-Allende-Straße zwischen Wendenschlossstraße und Friedrichshagener-Straße wegen Bauarbeiten in beiden Richtungen ist jeweils nur eine Spur frei. Und Friedrichshagen, die Böllsche Straße ist zwischen Müggesiedamm und Dalwitzer Landstraße in beiden Richtungen bis Sonntagabend gesperrt. Grund ist ein Straßenfest. 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
14: Töpchin, Märkische Straße, Teupitz, Gutsmannstraße, Dankeschön an Tobi und Rüdersdorf, Rehfelder Weg. 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Und wenn Sie auch noch was gesehen haben unterwegs, Staus, Blitze, Verkehrsbehinderung, können Sie das gerne melden und ergänzen, entweder telefonisch oder auch per WhatsApp unter 03375 52 73 60. Da, wo Sie jetzt unterwegs sind, eine gute, eine unfallfreie Fahrt.
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0: Hier ist Radio SKW am Freitag. Jetzt in dieser Jahreszeit werden einige der Seen und Moore bei uns in Brandenburg Schauplatz eines ganz besonderen Naturschauspiels. Große Zugvogelschwärme, vor allem voran Kraniche und Graugänse, landen abends auf ihrem Weg in wärmere Regionen auf der Wasseroberfläche. Eins dieser Gewässer ist der Schlabendorfer See. Und warum die Tiere dort einen Zwischenstopp anlegen, das haben wir erfahren von Constanze Schild. Sie ist Mitarbeiterin im Heinz-Siemann-Naturerlebniszentrum Waninchen. Es ist wieder Zugvogelsaison. Was bedeutet denn das hier für Brandenburg und vor allem unsere Region?
1: Also vor allem für uns in Waninchen bedeutet es, dass wir zwischen 6.000 bis 8.000 Kranichen beobachten können. Momentan haben wir aktuell so um die 2.000 Tiere bei uns in der Nähe von Waninchen, auch im Borchelsbusch zum einen. Der Hintergrund ist der, dass die Vögel auf den Maisfeldern rundherum, die wir hier haben, sehr gut Futter finden noch tagsüber und dann nachts in die ganzen Flachwassergebiete einfliegen, die wir aufgrund der ehemaligen Tagebauflächen haben.
0: Wenn man das so hört, also die Zahl an Vögeln, die so jede Saison allein um Waninchen hier Station machen, das klingt ja eigentlich so, als wäre bei den Kranichen trotz Klima und Umwelt alles in Ordnung. Stimmt dieser Eindruck?
1: Ich denke, vieles wird sich zeigen, je nachdem wie der Klimawandel fortschreitet, da die Kraniche eben auch von dem sehr abhängig sind. Denn vor allem die Moorgebiete sind ja durch den Temperaturanstieg, den wir haben, stark bedroht, da eben viele von diesen Feuchtgebieten einfach trocken fallen teilweise und diese Gebiete für die Kraniche eben besonders wichtig sind. Und es gibt auch immer weniger Stellen, an denen die Vögel rasten können, deswegen sind an den Punkten, die uns bekannt sind, immer mehr Tiere anzusehen, was eigentlich nicht besonders positiv ist, da die Tiere dann eigentlich zu viel auf einem Haufen sind und dadurch natürlich auch der Konkurrenzdruck höher wird, um auch Futter zu finden zum Beispiel.
0: Im Heinz-Siemann-Naturerlebniszentrum bieten Sie ja Beobachtungstouren zu den Vogelschwärmen an, so auch heute Abend. Das Ganze ist kostenlos. Wie laufen diese Touren ganz genau ab?
1: Wir bieten zum einen die sogenannten Kranich-Safaris an. Die sind so gestrickt, dass wir mit dem Kleinbus zu den Futterplätzen der Kraniche und Gänse fahren. Wir haben dann Ferngläser dabei, auch Spektive und können damit die Vögel beobachten, ohne sie zu stören. Und es ist durchaus möglich, dass bei diesen Kranich-Safaris auch mal Schwäne, Kiebitze und Seeadler mitgesehen werden. Dann machen wir eine kurze Kaffeepause und im Anschluss geht es vor an den See. Und bei der Beobachtung haben wir ebenfalls Ferngläser und Spektive stehen am Schlabendorfer See direkt und können eben beobachten, wie die Tiere bis ca. 20 Uhr wirklich in ihre Schlafstätten einfliegen und können eben so ein bisschen auch sehen, wo sie dann stehen bleiben bei uns im Gebiet.
0: Dankeschön an Constanze Schild vom Heinz-Siemann Naturerlebniszentrum Waninchen für diese Einblicke in dieses ganz besondere Naturschauspiel. Und wer jetzt Lust bekommen hat, sich die großen Vogelschwärme am Schlabendorfer See mal anzuschauen, der findet alle Infos zu den Kranich-Safaris und Beobachtungen so auch heute Abend an diesem Freitag, dem 18. September, bis übrigens zum 27. September, immer um 18 Uhr unter seemann-stiftung.de.

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1: Nach dem Ausbruch der amerikanischen Faulbrut bei Bienen im Juli 2026 in der Nähe von Mittenwalde breitet sich die Bienenseuche weiter aus. Zum Schutz der Bienen musste die Veterinärbehörde die Restriktionszone erweitern und weitere Maßnahmen erlassen. So sind die Sperrkreise erweitert worden auf Königs Wusterhausen, Schenkendorf, Mittenwalde, Galun, Bestensee und Zeesen. Alle Bienenvölker und Bienenstände im Sperrbezirk sind auf amerikanische Faulbrut amtstierärztlich, klinisch und labordiagnostisch untersuchen zu lassen. Das Amt für Veterinärwesen und Verbraucherschutz hat in der Folge Bekämpfungsmaßnahmen in der Tierseuchen-Allgemeinverfügung als Notbekanntmachung veröffentlicht, um die Ausbreitung der bei den Imkern gefürchteten Tierseuche zu verhindern. Alle Imker werden aufgefordert, ihre Völker nicht in den oben genannten Sperrbereich zu bringen. Des Weiteren sind regelmäßige Brutkontrollen durchzuführen und klinische Auffälligkeiten an den Bienenvölkern umgehend an das Veterinäramt zu melden und das an das veterinäramt@dame-spreewald.de.
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15: Mitya Trotzki. Im Landkreis Barnim ist ein IS-Anhänger festgenommen worden. Ein Sprecher der Bundesanwaltschaft sagte uns, der Iraker habe mit weiteren Personen Anschläge in Deutschland geplant. Nach ersten Ermittlungen sollte eine Kirche in Bremen das erste Terrorziel werden. Der Mann sei inzwischen von Brandenburg nach Karlsruhe gebracht worden, heißt es weiter. Dort wurde er in Untersuchungshaft genommen. Nach dem Angriff auf einen Mitarbeiter des BER wird gegen den 22-jährigen mutmaßlichen Täter wegen versuchten Totschlags ermittelt. Ursprünglich war die Staatsanwaltschaft Cottbus von gefährlicher Körperverletzung ausgegangen, sagte man uns. Doch der Vorfall, der bereits am 6. September passierte, wurde neu bewertet. Danach seien zwei Fluggäste aus Estland zu spät zum Boarding erschienen. Ihnen sei daraufhin verweigert worden, mitzufliegen. Es sei zum Streit gekommen und ein 22-Jähriger habe auf den Flughafenmitarbeiter eingeschlagen. Der 22-Jährige sitzt aktuell in Brandenburg in Untersuchungshaft. Der Propst der evangelischen Kirche, Johannes Krug, wird heute mit einem feierlichen Gottesdienst in sein neues Amt eingeführt. Johannes Krug ist 56 Jahre alt, kommt aus Hannover, ist verheiratet und hat 4 Kinder. Er hat evangelische Theologie in Heidelberg und Jerusalem studiert. Zuletzt leitete er als Superintendent den Kirchenkreis Teltow-Zehlendorf. Johannes Krug war im April von der Landessynode als Nachfolger von Christina Maria Bammel gewählt worden. Diese ist nun Landesbischöfin in Braunschweig. 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
14: Soweit das Neueste aus der Radio SKW Nachrichtenredaktion. Das Wetter.
6: Mal dicht zugezogen, dann wieder etwas aufgelockert. So geht es durch den Freitag. In der Nacht um 11 Grad, morgen durchaus erst freundlich, dann zieht es allmählich zu und das morgen bei 22 Grad maximal. Der Sonntag gibt sich wechselhaft, gebietsweise auch trüb mit leichten Schauern bei 18 bis 19 Grad. 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Zum Verkehr. Die A10 südlicher Berliner Ring Richtung Dreieck Spreeau ist im Dreieck Potsdam gesperrt. Hier ist ein LKW umgestürzt. A10 östlicher Berliner Ring Richtung Dreieck Spreeau zwischen Erkner und Freienbrink. Wegen Bauarbeiten ist die linke Spur gesperrt. Stadtverkehr Berlin A100 Richtung Wedding. Zwischen Dreieck Neukölln und Innsbrucker Platz gibt es Stau. Köpenick auf der Salvador-Allende-Straße zwischen Wendenschlossstraße und Friedrichshagener-Straße wegen Bauarbeiten in beiden Richtungen ist jeweils nur eine Spur frei. Und Friedrichshagen, die Böllsche Straße ist zwischen Müggesiedamm und Dalwitzer Landstraße in beiden Richtungen bis Sonntagabend gesperrt. Grund ist ein Straßenfest. 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
6: Töpchin, Märkische Straße, Teupitz, Gutsmannstraße, Dankeschön an Tobi und Rüdersdorf, Rehfelder Weg. 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Und wenn Sie auch noch was gesehen haben unterwegs, Staus, Blitze, Verkehrsbehinderung, können Sie das gerne melden und ergänzen, entweder telefonisch oder auch per WhatsApp unter 03375 52 73 60. Da, wo Sie jetzt unterwegs sind, eine gute, eine unfallfreie Fahrt.

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1: Für alle, die auf der Suche nach einer neuen Herausforderung, einer beruflichen Umorientierung sind, es gibt jede Menge Stellenangebote von Unternehmen aus der Region. Das Autozentrum Zesen sucht Mechatroniker, Mechatronikerinnen, aber auch für die Kundenbetreuung einen Serviceassistenten, eine Serviceassistentin und auch unbefristet einen Serviceberater, eine Beraterin für den Standort in Zesen. Dafür werden übrigens auch gerne Quereinsteiger genommen. Die WIWO, die Wildauer Wohnungsbaugesellschaft, sucht zur Verstärkung des Teams ab sofort Handwerker in den Bereichen Sanitär, Tischler, Maurer. Wenn Sie unter anderem eine abgeschlossene handwerkliche Berufsausbildung in diesen Bereichen haben, werden Sie hier fündig. Die märkische Projektbau GmbH in Wildau sucht Maurer, Zimmerer und erfahrene Baufacharbeiter. Zu ihren Aufgaben gehören die Erstellung von Maurer- und Betontragwerken, Zimmerer- und Holzbauarbeiten bis zum Dachstuhl. Dafür bringen sie eine abgeschlossene Ausbildung im Bauhandwerk oder mehrjährige Erfahrung auf der Baustelle mit. Sie können sich auf Baustellen im Umkreis von rund 50 Kilometern rund um Wildau einstellen, sowie eine Abwechslung in Häusern, Hallen, Industrie- und Sozialbauten, aber auch die Möglichkeit, sich zum Vorarbeiter oder Polier vorzuarbeiten. Das Autohaus Sitz in Zesen sucht Verkäuferinnen und Verkäufer. Zu ihren Aufgaben gehört der Verkauf von Neu- und Gebrauchtwagen, aber auch die Akquise von Neu- und Bestandskunden. Sie bringen dafür Erfahrungen im kaufmännischen Bereich mit. Quereinsteiger sind hier willkommen. Außerdem sucht die AZG Autohaus Sitz GmbH in Zesen eine Assistentin, einen Assistent im Bereich Verkauf in Verbindung mit Marketingaufgaben. Und die Sabelos XXL Apotheken suchen zum nächstmöglichen Zeitpunkt einen Apotheker, eine Apothekerin. Wenn Sie Apotheker, Pharmazieingenieur, PTA oder PKA sind, sich beruflich verändern möchten oder eine neue Herausforderung suchen, melden Sie sich. Ihnen wird ein leistungsgerechtes, übertarifliches Einkommen gezahlt, die Zahlung eines 13. Gehalts, eine betriebliche Altersvorsorge und auch eine betriebliche Krankenversicherung. Alle genauen Infos zu diesen und weiteren Stellenausschreibungen finden Sie bei uns unter radioskw.de. Und alle Stellenangebote richten sich an alle Geschlechter. Also bewerben Sie sich am besten gleich heute. Wir drücken Ihnen auf jeden Fall ganz, ganz fest die Daumen dafür.
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1: Anfang Oktober starten die Naturparkgespräche im Naturpark Dahme Heideseen in eine neue Runde. Das grundlegende Thema ist diesmal die heimische Kulturlandschaft, ihre Entstehung sowie die Auswirkung des Menschen auf diese. Was passiert, wenn der Mensch sich aus der Landschaft heraushält? Was, wenn er zu stark eingrifft? Wieso verschwinden manche Arten, wenn wir Lebensräume sich selbst überlassen? Teilnehmende dürfen sich auf Antworten und einen regen Austausch mit Referenten und Referentinnen freuen. Die Veranstaltungsreihe verbindet spannende Einblicke in die Geschichte, Naturkunde und regionale Tradition mit dem Blick in die Zukunft. Bei den Naturparkgesprächen ist zu erfahren, wie eng Mensch und Natur miteinander verbunden sind und wie gemeinsam dafür gesorgt werden kann, dass diese besonderen Landschaften auch für kommende Generationen erhalten bleibt. Jeden zweiten Donnerstag des jeweiligen Monats lädt die Naturparkverwaltung ab 18 Uhr zu diesem Austausch in den Infopunkt Prirus ein. Die Veranstaltungsreihe beginnt am 8. Oktober und ist eine Kooperation zwischen dem Naturpark Dahme Heideseen und der VHS Dahme Spreewald. Anmeldung unter vhs-dahme-spreewald.de.
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13: Mit Susanne Trotzki. Bei einem Unfall auf der A10 bei Glindow ist ein Lkw-Fahrer ums Leben gekommen. Wie die Polizei mitgeteilt hat, ist der 54-Jährige kurz vor dem Dreieck Potsdam von der Autobahn abgekommen und gegen eine Schutzplanke gefahren. Dabei stürzte der Lkw auf die Seite. Der Fahrer wurde mit einem Rettungshubschrauber ins Krankenhaus gebracht. Er ist dann aber an seinen Verletzungen gestorben. In Dublin beraten die EU-Finanzminister heute über die Auswirkungen der hohen Energiepreise infolge des Irankriegs. Bundesfinanzminister Klingbeil will bei dem Treffen in der irischen Hauptstadt Maßnahmen gegen die hohen Spritpreise zur Sprache bringen. Dabei geht es auch um eine Übergewinnsteuer auf EU-Ebene für Mineralölkonzerne, die besonders von den hohen Preisen profitieren. Das eingenommene Geld könnten die Staaten verwenden, um so zum Beispiel die Mehrwertsteuer zu senken oder Direktzahlungen an besonders bedürftige Haushalte auszuzahlen. Bisher gibt es bei den EU-Staaten aber keine Mehrheit für diesen Vorschlag. Auch in der Bundesregierung ist unter anderem Wirtschaftsministerin Reiche dagegen. In Russland wird erstmals seit Beginn des Krieges gegen die Ukraine ein neues Parlament gewählt. Die ersten Wahllokale öffneten am Morgen im fernen Osten des Landes. Bis einschließlich Sonntag können mehr als 110 Millionen Menschen ihre Stimme abgeben. Auch in den russisch besetzten Gebieten in der Ukraine wird gewählt. Erwartet wird ein deutlicher Sieg der Regierungspartei, geeintes Russland. Auch alle anderen Parteien auf dem Wahlzettel gelten als kremlnah. Oppositionsparteien wurden ausgeschlossen. Die Wahl gilt auch als Stimmungsbarometer. Der Krieg wirkt sich immer stärker auf die Zivilbevölkerung aus. Die Wirtschaft stagniert. Außerdem haben ukrainische Drohnenangriffe auf russisches Gebiet zugenommen. Vor den Wahlen in Mecklenburg-Vorpommern und in Berlin am Sonntag werben die Parteien in beiden Ländern an diesem Freitag bei Abschlussveranstaltung noch einmal um Stimmen. Neue Umfragen sagen knappe Rennen voraus. Laut dem ZDF-Politbarometer kommt die SPD in Mecklenburg-Vorpommern auf 37%, die AfD auf 36%. In der Hauptstadt liegt die Linke mit 22%, knapp vor der CDU mit 20%. Beide Wahlen könnten auch über die politische Zukunft von Kanzler Merz entscheiden. Nach dem Brand am Berliner U-Bahnhof Wittenbergplatz müssen Fahrgäste noch einige Zeit mit Einschränkungen rechnen. Zwar soll laut BVG die U3 voraussichtlich wieder durchgehend fahren, bei der U1 und U2 dauern die Reparaturarbeiten aber länger. Die U2 ist noch bis in die nächste Woche hinein zwischen Zoologischem Garten und Gleisdreieck unterbrochen. Die U1 fährt bis auf Weiteres gar nicht. Die BVG empfiehlt, Busse oder die S-Bahn zu nutzen. Grund für die Einschränkung ist ein Brand an einem Sicherungskasten im U-Bahnhof Wittenbergplatz. Die Station ist seitdem geschlossen.
12: Soweit das Neueste aus der Radio SKW Nachrichtenredaktion. Das Wetter.
13: Wechselnd bewölkt durch den Freitag. In der Nacht um 11 Grad. Morgen geht es erst freundlich ins Wochenende, dann zieht es allmählich zu. Das morgen bei 22 Grad. Am Sonntag wechselhaft und auch trüb bei 18 bis 19 Grad. 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Zum Verkehr. Die A10 südlicher Berliner Ring Richtung Dreieck Spreeau ist im Dreieck Potsdam gesperrt. Hier ist ein LKW umgestürzt. A10 östlicher Berliner Ring Richtung Dreieck Spreeau zwischen Erkner und Freienbrink. Wegen Bauarbeiten ist die linke Spur gesperrt. Stadtverkehr Berlin A100 Richtung Wedding. Zwischen Dreieck Neukölln und Innsbrucker Platz gibt es Stau. Köpenick auf der Salvador-Allende-Straße zwischen Wendenschlossstraße und Friedrichshagener Straße wegen Bauarbeiten in beiden Richtungen ist jeweils nur eine Spur frei. Und Friedrichshagen, die Böllsche Straße ist zwischen Müggesiedamm und Dalwitzer Landstraße in beiden Richtungen bis Sonntagabend gesperrt. Grund ist ein Straßenfest. 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
13: Töpchin-Märkische Straße, Teupitz-Gutzmannstraße, Dankeschön an Tobi und Rödersdorf-Rehfelder Weg. 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Und wenn Sie auch noch was gesehen haben unterwegs, Staus, Blitze, Verkehrsbehinderung, können Sie das gerne melden und ergänzen, entweder telefonisch oder auch per WhatsApp unter 03375 52 73 60. Da, wo Sie jetzt unterwegs sind, eine gute, eine unfallfreie Fahrt.
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1: Das Sportwochenende steht vor der Tür und es steht eine Menge an. Erste Bundesliga, Union Berlin aktuell auf Platz 16 der Tabelle, ist heute Abend beim FC Bayern zu Gast. Anpfiff ist um 20.30 Uhr. Brandenburg-Liga, morgen trifft SV Germania 90 Schöneiche auf FSV Union Fürstenwalde. Anstoß ist um 15 Uhr. Während die Germania nach dem 4:1 über FSV 63 Luckenwalde die Zweit mit breiter Brust antritt, musste sich FSV Union Fürstenwalde zuletzt mit einem 0:1 geschlagen geben. Beide Teams stehen aktuell mit 3 Punkten da. SC Eintracht Niersdorf-Zeuthen ist bei BSG Stahl Brandenburg zu Gast, braucht endlich einen Sieg, das ja vielleicht schon morgen um 15 Uhr. Landesliga Süd, SG Phoenix Wildau 95 trifft heute Abend 19.30 Uhr auf die SG Großzieten. Die Phoenixe sind mit 4 Punkten aus 2 Partien gut in die Saison gestartet. Die SG Großzieten steht mit einem Zähler auf Tabellenposition 14. In der Landesklasse Ost ist SV Grün-Weiß Union Westensee bei der zweiten Männermannschaft des 1. FC Frankfurt morgen Nachmittag zu Gast. Die Kings empfangen BSV Guben Nord. Eintracht KW siegt im letzten Spiel gegen den FV Blau-Weiß 90 Briesenmark mit einem 6:3 und liegt mit 9 Punkten weit oben in der Tabelle. Und am Sonntagnachmittag ist SG Niederdehme bei Rangsdorf 28 zu Gast. Volleyball bei den Netzhoppers heißt es noch ein bisschen Geduld haben. Hier geht es erst im Oktober in der Paul-Dinter-Halle in Königs Wusterhausen rund. Aber die Netzhoppers haben schon jetzt allen Grund zu feiern, und zwar 20-jähriges Bestehen. Da sagen wir natürlich alles Gute, weiterhin viel, viel Erfolg, einen guten Start dann in die neue Bundesliga-Saison. Und beim Handball, der HSV Wildau ist bei HC Bad Liebenwerda zu Gast und das morgen um 16.30 Uhr. Wir bleiben dran und die Ergebnisse gibt es dann wie gewohnt am Montag bei uns im Programm.
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1: Nach dem Ausbruch der amerikanischen Faulbrut bei Bienen im Juli 2026 in der Nähe von Mittenwalde breitet sich die Bienenseuche weiter aus. Zum Schutz der Bienen musste die Veterinärbehörde die Restriktionszone erweitern und weitere Maßnahmen erlassen. So sind die Sperrkreise erweitert worden auf Königs Wusterhausen, Schenkendorf, Mittenwalde, Galun, Bestensee und Zeesen. Alle Bienenvölker und Bienenstände im Sperrbezirk sind auf amerikanische Faulbrut amtstierärztlich, klinisch und labordiagnostisch untersuchen zu lassen. Das Amt für Veterinärwesen und Verbraucherschutz hat in der Folge Bekämpfungsmaßnahmen in der Tierseuchen-Allgemeinverfügung als Notbekanntmachung veröffentlicht, um die Ausbreitung der bei den Imkern gefürchteten Tierseuche zu verhindern. Alle Imker werden aufgefordert, ihre Völker nicht in den oben genannten Sperrbereich zu bringen. Des Weiteren sind regelmäßige Brutkontrollen durchzuführen und klinische Auffälligkeiten an den Bienenvölkern umgehend an das Veterinäramt zu melden und das an das veterinäramt@dame-spreewald.de.
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16: mit Jörg Trotzki. Der Fahrgastverband Pro Bahn kritisiert die geplante Baustelle auf der Bahnstrecke Berlin-Hannover. Die aktuellen Pläne für den Ersatzverkehr seien unzumutbar, heißt es. Die geplante Sanierung müsse verschoben werden, so Pro Bahn weiter. Auch müsse eine parallele Ausweichstrecke fertig elektrifiziert werden. Erst danach dürfe die Hauptstrecke gesperrt werden. Ab Anfang Oktober steht eine Generalsanierung der Strecke Berlin-Hannover an, die bis Ende nächsten Jahres veranschlagt ist. Die Fahrzeit verlängert sich um gut 1,5 Stunden. Südbrandenburgische Landkreise wollen gemeinsam für den Fall von Hochwasser trainieren. Die Übung sei heute und morgen, heißt es von den mitmachenden Landkreisen. Es gehe vor allem um die kreisübergreifende Zusammenarbeit beim Deichschutz. Außerdem werde ein mögliches Zusammenspiel mit der Bundeswehr geprobt, heißt es weiter. Beteiligt sind neben der Stadt Cottbus die Landkreise Spree-Neiße, Elbe-Elster und Oberspreewald-Lausitz. Die Bienenseuche amerikanische Faulbrut breitet sich im Landkreis Dahme-Spreewald weiter aus. Inzwischen gibt es den 5. Seuchenfall, heißt es von der Amtstierärztin. Der Sperrbezirk wurde erweitert. Er umfasst nun Königs Wusterhausen, Schenkendorf, Mittenwalde, Galun, Bestensee und Zeesen. Alle Bienenvölker und Bienenstände in diesem Gebiet müssen untersucht werden. Die amerikanische Faulbrut ist für den Menschen ungefährlich, wird betont. Auch der Honig und andere Produkte könnten laut Imkerverband ohne Bedenken verzehrt werden. Nachdem Tod eines Jägers am letzten Wochenende bei Jennickendorf fordert die Tierrechtsorganisation PETA erneut ein Verbot der Hobbyjagd. Schießwütige Spaßjäger würden jedes Jahr Dutzende Menschen verletzen oder sogar töten, heißt es. Auch würden Hunderttausenden Tieren erhebliches Leid durch Fehlschüsse zugefügt. Die Ermittlungen nach dem mutmaßlichen Jagdunfall am letzten Samstag sind noch nicht abgeschlossen. Dabei war ein 56 Jahre alter Mann ums Leben gekommen. Er war gemeinsam mit einem 82-Jährigen in einem Waldgebiet bei Jennickendorf auf der Jagd.
18: Soweit das Neueste aus der Radio SKW Nachrichtenredaktion. Das Wetter.
19: Mal dicht zugezogen, dann wieder etwas aufgelockert. So geht es durch den Freitag. In der Nacht um 11 Grad, morgen durchaus erst freundlich, dann zieht es allmählich zu und das morgen bei 22 Grad maximal. Der Sonntag gibt sich wechselhaft, gebietsweise auch trüb mit leichten Schauern bei 18 bis 19 Grad. 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Zum Verkehr. Die A10 südlicher Berliner Ring Richtung Dreieck Spreeau ist im Dreieck Potsdam gesperrt. Hier ist ein LKW umgestürzt. A10 östlicher Berliner Ring Richtung Dreieck Spreeau zwischen Erkner und Freienbrink. Wegen Bauarbeiten ist die linke Spur gesperrt. Stadtverkehr Berlin A100 Richtung Wedding. Zwischen Dreieck Neukölln und Innsbrucker Platz gibt es Stau. Köpenick auf der Salvador-Allende-Straße zwischen Wendenschlossstraße und Friedrichshagener Straße wegen Bauarbeiten in beiden Richtungen ist jeweils nur eine Spur frei. Und Friedrichshagen, die Böllsche Straße ist zwischen Müggesiedamm und Dalwitzer Landstraße in beiden Richtungen bis Sonntagabend gesperrt. Grund ist ein Straßenfest. 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
19: Töpchin-Märkische Straße, Teupitz, Gutsmannstraße, Dankeschön an Tobi und Rüdersdorf, Rehfelder Weg. 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Und wenn Sie auch noch was gesehen haben unterwegs, Staus, Blitze, Verkehrsbehinderungen, können Sie das gerne melden und ergänzen, entweder telefonisch oder auch per WhatsApp unter 03375 52 73 60. Da, wo Sie jetzt unterwegs sind, eine gute, eine unfallfreie Fahrt.

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1: Wer schon immer mal ein ganz besonderes Naturschauspiel erleben will, der muss nach Waninchen in das Heinz-Siemann Naturerlebniszentrum. Denn da gibt es gerade ganz besondere Zugvögelschwärme und auch Kraniche zu beobachten.
2: Also vor allem für uns in Waninchen bedeutet das, dass wir zwischen 6.000 bis 8.000 Kranichen beobachten können. Momentan haben wir aktuell so um die 2.000 Tiere bei uns in der Nähe von Waninchen, auch im Borchelsbusch zum einen. Der Hintergrund ist der, dass die Vögel auf den Maisfeldern rundherum, die wir hier haben, sehr gut Futter finden noch tagsüber und dann nachts in die ganzen Flachwassergebiete einfliegen, die wir aufgrund der ehemaligen Tagebauflächen haben.
1: Und am Montag geht es darum, warum man für Politik durchaus einen Führerschein braucht. Mehr dazu ab kurz nach 7 dann bei mir. Aber jetzt erstmal ein schönes, ein tolles, erholsames Wochenende. Und vielleicht sehen wir uns ja an diesem Wochenende bei Carbotec in Zeesen.
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1: Anfang Oktober starten die Naturparkgespräche im Naturpark Dahme Heideseen in eine neue Runde. Das grundlegende Thema ist diesmal die heimische Kulturlandschaft, ihre Entstehung sowie die Auswirkung des Menschen auf diese. Was passiert, wenn der Mensch sich aus der Landschaft heraushält? Was, wenn er zu stark eingrifft? Wieso verschwinden manche Arten, wenn wir Lebensräume sich selbst überlassen? 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
3: Mit Susanne Trotzki. Bei einem Unfall auf der A10 bei Glindow ist ein Lkw-Fahrer ums Leben gekommen. Wie die Polizei mitgeteilt hat, ist der 54-Jährige kurz vor dem Dreieck Potsdam von der Autobahn abgekommen und gegen eine Schutzplanke gefahren. Dabei stürzte der Lkw auf die Seite. Der Fahrer wurde mit einem Rettungshubschrauber ins Krankenhaus gebracht. Er ist dann aber an seinen Verletzungen gestorben. In Dublin beraten die EU-Finanzminister heute über die Auswirkungen der hohen Energiepreise infolge des Irankriegs. Bundesfinanzminister Klingbeil will bei dem Treffen in der irischen Hauptstadt Maßnahmen gegen die hohen Spritpreise zur Sprache bringen. Dabei geht es auch um eine Übergewinnsteuer auf EU-Ebene für Mineralölkonzerne, die besonders von den hohen Preisen profitieren. Das eingenommene Geld könnten die Staaten verwenden, um so zum Beispiel die Mehrwertsteuer zu senken oder Direktzahlungen an besonders bedürftige Haushalte auszuzahlen. Bisher gibt es bei den EU-Staaten aber keine Mehrheit für diesen Vorschlag. Auch in der Bundesregierung ist unter anderem Wirtschaftsministerin Reiche dagegen. In Russland wird erstmals seit Beginn des Krieges gegen die Ukraine ein neues Parlament gewählt. Die ersten Wahllokale öffneten am Morgen im fernen Osten des Landes. Bis einschließlich Sonntag können mehr als 110 Millionen Menschen ihre Stimme abgeben. Auch in den russisch besetzten Gebieten in der Ukraine wird gewählt. Erwartet wird ein deutlicher Sieg der Regierungspartei Geeintes Russland. Auch alle anderen Parteien auf dem Wahlzettel gelten als kremlnah. Oppositionsparteien wurden ausgeschlossen. Die Wahl gilt auch als Stimmungsbarometer. Der Krieg wirkt sich immer stärker auf die Zivilbevölkerung aus. Die Wirtschaft stagniert. Außerdem haben ukrainische Drohnenangriffe auf russisches Gebiet zugenommen. Vor den Wahlen in Mecklenburg-Vorpommern und in Berlin am Sonntag werben die Parteien in beiden Ländern an diesem Freitag bei Abschlussveranstaltung noch einmal um Stimmen. Neue Umfragen sagen knappe Rennen voraus. Laut dem ZDF-Politbarometer kommt die SPD in Mecklenburg-Vorpommern auf 37%, die AfD auf 36%. In der Hauptstadt liegt die Linke mit 22%, knapp vor der CDU mit 20%. Beide Wahlen könnten auch über die politische Zukunft von Kanzler Merz entscheiden. Nach dem Brand am Berliner U-Bahnhof Wittenbergplatz müssen Fahrgäste noch einige Zeit mit Einschränkungen rechnen. Zwar soll laut BVG die U3 voraussichtlich wieder durchgehend fahren, bei der U1 und U2 dauern die Reparaturarbeiten aber länger. Die U2 ist noch bis in die nächste Woche hinein zwischen Zoologischem Garten und Gleisdreieck unterbrochen. Die U1 fährt bis auf Weiteres gar nicht. Die BVG empfiehlt, Busse oder die S-Bahn zu nutzen. Grund für die Einschränkung ist ein Brand an einem Sicherungskasten im U-Bahnhof Wittenbergplatz. Die Station ist seitdem geschlossen.
0: Soweit das Neueste aus der Radio SKW Nachrichtenredaktion. Das Wetter.
3: Wechselnd bewölkt durch den Freitag. In der Nacht um 11 Grad. Morgen geht es erst freundlich ins Wochenende, dann zieht es allmählich zu. Das morgen bei 22 Grad. Am Sonntag wechselhaft und auch trüb bei 18 bis 19 Grad. 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Und damit zum Verkehr. A10 südlicher Berliner Ring Richtung Dreieck Spreeau. Im Dreieck Potsdam laufen weiterhin die Bergungsarbeiten. Die linke Spur ist aber wieder befahrbar. Richtung Dreieck Spreeau im Schönefelder Kreuz gibt es Behinderungen nach einem Unfall. A10 östlicher Berliner Ring zwischen Dreieck Spreeau und Erkner wird in beiden Richtungen die Fahrbahn erneuert. A12 Frankfurt-Berlin zwischen Briesen und Fürstenwalde West in beiden Richtungen nur einspurig. Hier kann es sich immer wieder stauen. Und die B179 ist von der Luckenwalder Straße bis zum Kreisverkehr in Ziesen gesperrt. Stadtverkehr Berlin A103 zwischen Philanderstraße und Saarstraße in beiden Richtungen wegen Tunnelwartungsarbeiten ist die linke Spur dicht. Köpenick auf der Salvador-Allende-Straße zwischen Wendenschlossstraße und Friedrichshagener Straße. Hier laufen Bauarbeiten, deswegen geht es in beiden Richtungen nur einspurig voran. Und Friedrichshagen, die Bölsche Straße, ist zwischen Müggelsee-Damm und Dahlwitzer Landstraße in beiden Richtungen bis zum Sonntagabend gesperrt. Der Grund ist ein Straßenfest. 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
3: Töpfchen, Märkische Straße, Besko Industriestraße und Rüdersdorf Rehfelder Weg. Dankeschön an Dietmar für diese Meldung. 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Und wenn Sie auch noch was gesehen haben unterwegs, Staus, Blitzer, Verkehrsbehinderungen, können Sie das gerne melden und ergänzen. Entweder telefonisch oder auch per WhatsApp unter 03375 52 73 60. Da, wo Sie unterwegs sind, eine gute, eine unfallfreie Fahrt.
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0: 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Sonntag wird gewählt in Berlin und in Mecklenburg-Vorpommern. Beide sind Nachbarländer von uns Brandenburgern. Beide Wahlen werden Einfluss auf uns haben, genauso wie die Wahl in Sachsen-Anhalt. Jörg Trotzki guckt ein bisschen genauer auf die anstehende Berlin-Wahl.
1: Diese Berlin-Wahl könnte bemerkenswert werden. Zum ersten Mal hat nämlich die Linkspartei eine realistische Chance im roten Berlin, den, beziehungsweise in diesem Fall mit Elif Ehralp, die regierende Bürgermeisterin zu stellen. Die Linken haben das größte Berliner Problem zum Wahlkampfthema Nummer 1 gemacht. Bezahlbarer Wohnraum fehlt an allen Ecken und Enden. Das hat auch die AfD erkannt und plakatiert ein Punktesystem beim Wohnungsproblem. Nicht ohne Grund ist die AfD in der Wählergunst auf Platz 3, dicht hinter den Linken, und erhält Zuspruch vor allem aus der Mittelschicht. Aktuell sind CDU, SPD, Grüne, Linke und AfD im Berliner Abgeordnetenhaus plus zwei parteilose Abgeordnete. CDU und SPD stellen die Regierung. Mal nebenbei übrigens, Berlin typisch ist seit 1950, seit nahezu 80 Jahren also, dass SPD und CDU den regierenden Bürgermeister stellen. Und wenn der von der CDU kam, war die SPD zumindest meist als Juniorpartner an der Regierung beteiligt. Daran hatte vor der Wende in den 1970er Jahren der Filz-Skandal unter dem SPD-Mann Stobbe und nach der Wende Anfang der Nuller der Bankenskandal unter dem CDU-Mann Diebken nichts geändert. Dann machte es eben wieder mal der andere. Aber das könnte sich am Sonntag vielleicht ändern. Aktuell liegen CDU und Linke mit jeweils rund 20% in der Wählergunst gleich auf, die Linke sogar mit 1% Vorsprung. Weil die SPD in der aktuellen Wählergunst schon beträchtlich und die Grünen ein wenig verloren haben, kann es so ein weiteres Regieren als Zweierbündnis CDU-SPD nicht mehr geben. Und weil die AfD sich von 9 auf 18% verdoppeln konnte, wird es, und das ist meine persönliche Prognose, ein Dreierbündnis links SPD grün geben. Es geht gar nicht anders. Die CDU will nicht mit der Linken, niemand will mit der AfD. Für die klassische Ehe reicht's also nicht, deshalb muss ein flotter doppelrot-grüner Dreier her. Damit sind die Würfel eigentlich schon gefallen. Weil die Berlin-Wahl aber auch ein politisches Lebensgefühl widerspiegelt, leider allzu oft nach dem Motto, wenn du nicht für mich bist, bist du gegen mich, sind die Grenzen zwischen links und rechts sehr fließend geworden. Dass die CDU nicht abschmiert, liegt am klassischen Westberliner Stammwähler, der, so scheint es, gar nicht anders kann. FDP und BSW spielen sowieso keine Rolle in der Hauptstadt. Nun könnte man meinen, ist doch eigentlich ganz schön, dass im regenbogengetränkten Berlin, und ich meine das jetzt durchaus positiv, irgendwie ein jeder was abbekommt. Berlin ist ein bunter Flickenteppich und die Platte in Marzahn nicht zu vergleichen mit den Villen im Grunewald. Die queere Community in Schöneberg gehört zur Stadt genauso dazu wie die türkische in Neukölln und Kreuzberg. Dit ist Berlin, wa? Vor allem für Touristen. Aber auch hier, wie überall, leben Menschen ihr Leben. Alle wollen eins: Frieden mit dem Nachbarn, bezahlbaren Wohnraum, eine gute Infrastruktur, ein schönes, würdevolles Leben. Und da kann man dem oder der Neuen im Berliner Roten Rathaus nur alles Gute und einen schnellen Weg zur Befriedung wünschen. Berlin mag nicht Sachsen-Anhalt oder Mecklenburg-Vorpommern sein, wo die AfD mit nahezu 40% am Sonntag gewinnen könnte. Doch auch in Berlin sucht man nach dem sozialen Frieden in den Kiezen immer öfter. Da macht Wutrot oder Wutblau langsam keinen Unterschied mehr, sag ich als Berliner. Leider.
0: Am Sonntag wird gewählt, in Berlin und in Mecklenburg-Vorpommern. Jörg Trotzki hat die Berlin-Wahl für uns analysiert. Und am Sonntagabend, da wissen wir dann mehr. Mehr dazu dann bei unserem Programm bei Radio SKW.

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1: Nach dem Ausbruch der amerikanischen Faulbrut bei Bienen im Juli 2026 in der Nähe von Mittenwalde breitet sich die Bienenseuche weiter aus. Zum Schutz der Bienen musste die Veterinärbehörde die Restriktionszone erweitern und weitere Maßnahmen erlassen. So sind die Sperrkreise erweitert worden auf Königs Wusterhausen, Schenkendorf, Mittenwalde, Galun, Bestensee und Zeesen. Alle Bienenvölker und Bienenstände im Sperrbezirk sind auf amerikanische Faulbrut amtstierärztlich, klinisch und labordiagnostisch untersuchen zu lassen. Das Amt für Veterinärwesen und Verbraucherschutz hat in der Folge Bekämpfungsmaßnahmen in der Tierseuchen-Allgemeinverfügung als Notbekanntmachung veröffentlicht, um die Ausbreitung der bei den Imkern gefürchteten Tierseuche zu verhindern. Alle Imker werden aufgefordert, ihre Völker nicht in den oben genannten Sperrbereich zu bringen. Des Weiteren sind regelmäßige Brutkontrollen durchzuführen und klinische Auffälligkeiten an den Bienenvölkern umgehend an das Veterinäramt zu melden und das an das veterinäramt@dame-spreewald.de.
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9: Mityak Trotzki. Im Landkreis Barnim ist ein IS-Anhänger festgenommen worden. Ein Sprecher der Bundesanwaltschaft sagte uns, der Iraker habe mit weiteren Personen Anschläge in Deutschland geplant. Nach ersten Ermittlungen sollte eine Kirche in Bremen das erste Terrorziel werden. Der Mann sei inzwischen von Brandenburg nach Karlsruhe gebracht worden, heißt es weiter. Dort wurde er in Untersuchungshaft genommen. Nach dem Angriff auf einen Mitarbeiter des BER wird gegen den 22-jährigen mutmaßlichen Täter wegen versuchten Totschlags ermittelt. Ursprünglich war die Staatsanwaltschaft Cottbus von gefährlicher Körperverletzung ausgegangen, sagte man uns. Doch der Vorfall, der bereits am 6. September passierte, wurde neu bewertet. Danach seien zwei Fluggäste aus Estland zu spät zum Boarding erschienen. Ihnen sei daraufhin verweigert worden, mitzufliegen. Es sei zum Streit gekommen und ein 22-Jähriger habe auf den Flughafenmitarbeiter eingeschlagen. Der 22-Jährige sitzt aktuell in Brandenburg in Untersuchungshaft. Der Propst der evangelischen Kirche, Johannes Krug, wird heute mit einem feierlichen Gottesdienst in sein neues Amt eingeführt. Johannes Krug ist 56 Jahre alt, kommt aus Hannover, ist verheiratet und hat 4 Kinder. Er hat evangelische Theologie in Heidelberg und Jerusalem studiert. Zuletzt leitete er als Superintendent den Kirchenkreis Teltow-Zehlendorf. Johannes Krug war im April von der Landessynode als Nachfolger von Christina Maria Bammel gewählt worden. Diese ist nun Landesbischöfin in Braunschweig. 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
8: 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Das Wetter.
3: Mal dicht zugezogen, dann wieder etwas aufgelockert. So geht es durch den Freitag. In der Nacht um 11 Grad, morgen durchaus erst freundlich, dann zieht es allmählich zu und das morgen bei 22 Grad maximal. Der Sonntag gibt sich wechselhaft, gebietsweise auch trüb mit leichten Schauern bei 18 bis 19 Grad. 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Und damit zum Verkehr. A10 südlicher Berliner Ring Richtung Dreieck Spreeau. Im Dreieck Potsdam laufen weiterhin die Bergungsarbeiten. Die linke Spur ist aber wieder befahrbar. Richtung Dreieck Spreeau im Schönefelder Kreuz gibt es Behinderungen nach einem Unfall. A10 östlicher Berliner Ring zwischen Dreieck Spreeau und Erkner wird in beiden Richtungen die Fahrbahn erneuert. A12 Frankfurt-Berlin zwischen Briesen und Fürstenwalde West in beiden Richtungen nur einspurig. Hier kann es sich immer wieder stauen. Und die B179 ist von der Luckenwalder Straße bis zum Kreisverkehr in Ziesen gesperrt. Stadtverkehr Berlin A103 zwischen Philanderstraße und Saarstraße in beiden Richtungen wegen Tunnelwartungsarbeiten ist die linke Spur dicht. Köpenick auf der Salvador-Allende-Straße zwischen Wendenschlossstraße und Friedrichshagener Straße. Hier laufen Bauarbeiten, deswegen geht es in beiden Richtungen nur einspurig voran. Und Friedrichshagen, die Bölsche Straße, ist zwischen Müggelsedamm und Dahlwitzer Landstraße in beiden Richtungen bis zum Sonntagabend gesperrt. Der Grund ist ein Straßenfest. 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
3: Töpfchen, Märkische Straße, Besko Industriestraße und Rüdersdorf-Rehfelder Weg. Dankeschön an Dietmar für diese Meldung. 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Und wenn Sie auch noch was gesehen haben unterwegs, Staus, Blitzer, Verkehrsbehinderungen, können Sie das gerne melden und ergänzen. Entweder telefonisch oder auch per WhatsApp unter 03375 52 73 60. Da, wo Sie unterwegs sind, eine gute, eine unfallfreie Fahrt.

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1: 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Das grundlegende Thema ist diesmal die heimische Kulturlandschaft, ihre Entstehung sowie die Auswirkung des Menschen auf diese. 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
7: Mit Susanne Trotzki. Nach dem Fund von Drohnenteilen nahe dem Bundeswehrflieger Horst Wunsdorf prüft die Bundesanwaltschaft einen Zusammenhang mit dem Drohnenvorfall am Flughafen Leipzig. Laut Sicherheitskreisen handelt es sich nicht um eine handelsübliche Drohne, sondern um ein modifiziertes Flugobjekt. Sprengstoffspuren seien nicht entdeckt worden, dennoch sei eine gewisse Ähnlichkeit mit der Sprengstoffdrohne aus Leipzig-Halle festzustellen. In einem Wald bei Eberswalde ist eine tote Frau gefunden worden. Wie ein Polizeisprecher sagte, hat ein Pilzsucher die Leiche gestern entdeckt. Nach ersten Erkenntnissen könnte es sich bei der Toten um eine 26-jährige Frau handeln. Die Identität sei aber noch nicht zweifelsfrei geklärt. Auch auf der Bundesebene ist weiter unklar, wie Verbraucherinnen und Verbraucher von den hohen Spritpreisen entlastet werden sollen. Der stellvertretende Regierungssprecher Hille sagte, es liefen noch Gespräche dazu. Ob die Entlastungen dann schon am 1. Oktober wirksam werden, hänge davon ab, welches Paket geschnürt wird. Im Gespräch ist unter anderem die Mehrwertsteuer auf Benzin und Diesel zu senken. Forderungen nach einem Preisdeckel werden in der Union kritisch gesehen. Der Sozialverband VDK sprach sich für eine gezielt sozial gestaffelte Direktauszahlung an besonders bedürftige Personengruppen aus, etwa für Menschen mit Behinderungen, die aufs eigene Auto angewiesen sind. In Russland wird zum ersten Mal seit Beginn des Kriegs gegen die Ukraine ein neues Parlament gewählt. Die ersten Wahllokale öffneten am Morgen im fernen Osten des Landes. Bis zum Sonntag können mehr als 110 Millionen Menschen ihre Stimme abgeben. Auch in den russisch besetzten Gebieten in der Ukraine wird gewählt. Erwartet wird ein deutlicher Sieg der Regierungspartei Geeintes Russland. Auch alle anderen Parteien auf dem Wahlzettel gelten als kremlnah. Oppositionsparteien wurden ausgeschlossen. Die Wahl gilt auch als Stimmungsbarometer. Der Krieg wirkt sich immer stärker auf die Zivilbevölkerung aus. Die Wirtschaft stagniert, außerdem haben ukrainische Drohnenangriffe auf russisches Gebiet zugenommen. 7 Jahre nach dem kostspieligen Debakel um die Pkw-Maut in Deutschland muss sich ab Montag der damalige Bundesverkehrsminister Scheuer vor dem Landgericht Berlin verantworten. Die Staatsanwaltschaft wirft ihm eine Falschaussage vor dem Untersuchungsausschuss des Bundestags vor. Mitangeklagt ist Scheuers damaliger Staatssekretär Gerhard Schulz. Die Pkw-Maut, ein Prestigeprojekt der CSU in der Bundesregierung, war 2019 vom Europäischen Gerichtshof als rechtswidrig gestoppt worden.
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7: Wechselnd bewölkt durch den Freitag. In der Nacht um 11 Grad. Morgen geht es erst freundlich ins Wochenende, dann zieht es allmählich zu. Das morgen bei 22 Grad. Am Sonntag wechselhaft und auch trüb bei 18 bis 19 Grad. 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Und damit zum Verkehr. A10 südlicher Berliner Ring Richtung Dreieck Spreeau. Im Dreieck Potsdam laufen weiterhin die Bergungsarbeiten. Die linke Spur ist aber wieder befahrbar. Richtung Dreieck Spreeau im Schönefelder Kreuz gibt es Behinderungen nach einem Unfall. A10 östlicher Berliner Ring zwischen Dreieck Spreeau und Erkner wird in beiden Richtungen die Fahrbahn erneuert. A12 Frankfurt-Berlin zwischen Briesen und Fürstenwalde West in beiden Richtungen nur einspurig. Hier kann es sich immer wieder stauen. Und die B179 ist von der Luckenwalder Straße bis zum Kreisverkehr in Ziesen gesperrt. Stadtverkehr Berlin A103 zwischen Philanderstraße und Saarstraße in beiden Richtungen wegen Tunnelwartungsarbeiten ist die linke Spur dicht. Köpenick auf der Salvador-Allende-Straße zwischen Wendenschlossstraße und Friedrichshagener Straße. Hier laufen Bauarbeiten, deswegen geht es in beiden Richtungen nur einspurig voran. Und Friedrichshagen, die Bölsche Straße, ist zwischen Müggesiedamm und Dahlwitzer Landstraße in beiden Richtungen bis zum Sonntagabend gesperrt. Der Grund ist ein Straßenfest. 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
7: Töpfchen, Märkische Straße, Beeskow Industriestraße und Rüdersdorf Rehfelder Weg. Dankeschön an Dietmar für diese Meldung. 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Und wenn Sie auch noch was gesehen haben unterwegs, Staus, Blitzer, Verkehrsbehinderungen, können Sie das gerne melden und ergänzen. Entweder telefonisch oder auch per WhatsApp unter 03375 52 73 60. Da, wo Sie unterwegs sind, eine gute, eine unfallfreie Fahrt.
6: Soweit das Neueste aus der Radio SKW Nachrichtenredaktion. 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
1: Und es gibt wieder viel zu erleben an diesem Wochenende. Hier ein paar der Highlights. Lust auf Freiheit und das nächste Abenteuer auf vier Rädern. Bei der großen Hausmesse von Carbotech können Sie von heute bis zum Sonntag zahlreiche Camper und Fahrzeuge entdecken und sich über attraktive Angebote informieren. Auf zwei Ausstellungsgeländen warten Neuwagen mit bis zu 23% Preisvorteil sowie gepflegte Halbjahreswagen, die teilweise bis zu 33% günstiger sind. Auch für Familienspaß ist gesorgt. Hüpfburg, Kinderschminken, Bastelspaß, Catering machen den Messebesuch wirklich zum Ausflug für Groß und Klein zu etwas ganz Besonderem. Samstag und Sonntag sind wir von Radio SKW vor Ort und begleiten Sie natürlich durch die tollen Tage. Wie kann die Bahn dabei helfen, unsere Mobilität nachhaltiger zu machen? Was hat das Fahrrad eigentlich mit moderner Eisenbahnforschung zu tun? Zum Tag der Schiene gibt die TH Wildau morgen spannende Einblicke in aktuelle Forschungsprojekte rund um den Schienenverkehr. In kurzen Vorträgen und anschließenden Expertengesprächen geht es unter anderem um die Rolle der Eisenbahn bei der Verkehrswende, den Gütertransport auf der Schiene sowie Fahrradmitnahme, Bikesharing und andere Formen der vernetzten Mobilität. Ohrenzopft wird in Schönefeld. Auf dem Dorfangerhalt Schönefeld wartet ein ganzes Wochenende mit Live-Musik, Bläsern und jeder Menge Oktoberfeststimmung. Los geht's heute am Freitag mit Martin Martini und der Partyband Partytime. Beim gemeinsamen Müllsammeltag morgen in Eichwalde können alle mit anpacken und dabei etwas für die Gemeinde tun. Der Umwelt- und Klimaschutzbeirat Eichwalde lädt dazu ein, Straßen, Wege und öffentliche Flächen gemeinsam von Abfall zu befreien. Die Aktion ist inzwischen gute Tradition, endet gegen mittags. Anschließend übernimmt der Betriebshof die Entsorgung der gesammelten Säcke. Bitte wettergerechte Kleidung, Handschuhe, Müllsäcke und nach Möglichkeit eine Greifzange mitbringen. Und beim traditionellen Naturpark Hoffest auf der Burg Storkow dreht sich am Sonntag alles um regionale Produkte, Kulinarik und die Landschaft des Naturparks Dahmer Heidesee. Auf dem Regionalmarkt gibt es unter anderem Fisch, Käse, Wild, Kartoffelspezialitäten sowie vegetarische und auch vegane Angebote. Dazu kommen Musik, Kunsthandwerk, viele Mitmachaktionen für die Familien. Wer die Natur genauer kennenlernen möchte, kann bei einer Führung mehr über das Storkower Büffelprojekt erfahren und die Wasserbüffel auf der Burgweide besuchen. Diese und weitere Tipps bei uns zum Nachlesen unter radioskw.de. Natürlich auch unseren Social-Media-Kanälen Instagram und Facebook @radioskw. Und an dieser Stelle wünsche ich Ihnen ein wunderschönes, ein tolles Wochenende.

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1: Nach dem Ausbruch der amerikanischen Faulbrut bei Bienen im Juli 2026 in der Nähe von Mittenwalde breitet sich die Bienenseuche weiter aus. Zum Schutz der Bienen musste die Veterinärbehörde die Restriktionszone erweitern und weitere Maßnahmen erlassen. So sind die Sperrkreise erweitert worden auf Königs Wusterhausen, Schenkendorf, Mittenwalde, Galun, Bestensee und Zeesen. Alle Bienenvölker und Bienenstände im Sperrbezirk sind auf amerikanische Faulbrut amtstierärztlich, klinisch und labordiagnostisch untersuchen zu lassen. Das Amt für Veterinärwesen und Verbraucherschutz hat in der Folge Bekämpfungsmaßnahmen in der Tierseuchen-Allgemeinverfügung als Notbekanntmachung veröffentlicht, um die Ausbreitung der bei den Imkern gefürchteten Tierseuche zu verhindern. Alle Imker werden aufgefordert, ihre Völker nicht in den oben genannten Sperrbereich zu bringen. Des Weiteren sind regelmäßige Brutkontrollen durchzuführen und klinische Auffälligkeiten an den Bienenvölkern umgehend an das Veterinäramt zu melden und das an das veterinäramt@dame-spreewald.de.
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12: Mit Jörg Trotzki. Der Fahrgastverband Pro Bahn kritisiert die geplante Baustelle auf der Bahnstrecke Berlin-Hannover. Die aktuellen Pläne für den Ersatzverkehr seien unzumutbar, heißt es. Die geplante Sanierung müsse verschoben werden, so Pro Bahn weiter. Auch müsse eine parallele Ausweichstrecke fertig elektrifiziert werden. Erst danach dürfe die Hauptstrecke gesperrt werden. Ab Anfang Oktober steht eine Generalsanierung der Strecke Berlin-Hannover an, die bis Ende nächsten Jahres veranschlagt ist. Die Fahrzeit verlängert sich um gut 1,5 Stunden. Südbrandenburgische Landkreise wollen gemeinsam für den Fall von Hochwasser trainieren. Die Übung sei heute und morgen, heißt es von den mitmachenden Landkreisen. Es gehe vor allem um die kreisübergreifende Zusammenarbeit beim Deichschutz. Außerdem werde ein mögliches Zusammenspiel mit der Bundeswehr geprobt, heißt es weiter. Beteiligt sind neben der Stadt Cottbus die Landkreise Spree-Neiße, Elbe-Elster und Oberspreewald-Lausitz. Die Bienenseuche amerikanische Faulbrut breitet sich im Landkreis Dahme-Spreewald weiter aus. Inzwischen gibt es den 5. Seuchenfall, heißt es von der Amtstierärztin. Der Sperrbezirk wurde erweitert. Er umfasst nun Königs Wusterhausen, Schenkendorf, Mittenwalde, Galunen, Bestensee und Zeesen. Alle Bienenvölker und Bienenstände in diesem Gebiet müssen untersucht werden. Die amerikanische Faulbrut ist für den Menschen ungefährlich, wird betont. Auch der Honig und andere Produkte könnten laut Imkerverband ohne Bedenken verzehrt werden. Nach dem Tod eines Jägers am letzten Wochenende bei Jennickendorf fordert die Tierrechtsorganisation PETA erneut ein Verbot der Hobbyjagd. Schießwütige Spaßjäger würden jedes Jahr Dutzende Menschen verletzen oder sogar töten, heißt es. Auch würden Hunderttausenden Tieren erhebliches Leid durch Fehlschüsse zugefügt. Die Ermittlungen nach dem mutmaßlichen Jagdunfall am letzten Samstag sind noch nicht abgeschlossen. Dabei war ein 56 Jahre alter Mann ums Leben gekommen. Er war gemeinsam mit einem 82-Jährigen in einem Waldgebiet bei Jennickendorf auf der Jagd.
9: Soweit das Neueste aus der Radio SKW Nachrichtenredaktion. Das Wetter.
4: Mal dicht zugezogen, dann wieder etwas aufgelockert. So geht es durch den Freitag. In der Nacht um 11 Grad, morgen durchaus erst freundlich, dann zieht es allmählich zu und das morgen bei 22 Grad maximal. Der Sonntag gibt sich wechselhaft, gebietsweise auch trüb mit leichten Schauern bei 18 bis 19 Grad. 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Und damit zum Verkehr. A10 südlicher Berliner Ring Richtung Dreieck Spreeau. Im Dreieck Potsdam laufen weiterhin die Bergungsarbeiten. Die linke Spur ist aber wieder befahrbar. Richtung Dreieck Spreeau im Schönefelder Kreuz gibt es Behinderungen nach einem Unfall. A10 östlicher Berliner Ring zwischen Dreieck Spreeau und Erkner wird in beiden Richtungen die Fahrbahn erneuert. A12 Frankfurt-Berlin zwischen Briesen und Fürstenwalde West in beiden Richtungen nur einspurig. Hier kann es sich immer wieder stauen. Und die B179 ist von der Luckenwalder Straße bis zum Kreisverkehr in Ziesen gesperrt. Stadtverkehr Berlin A103 zwischen Philanderstraße und Saarstraße in beiden Richtungen wegen Tunnelwartungsarbeiten ist die linke Spur dicht. Köpenick auf der Salvador-Allende-Straße zwischen Wendenschlossstraße und Friedrichshagener Straße. Hier laufen Bauarbeiten, deswegen geht es in beiden Richtungen nur einspurig voran. Und Friedrichshagen, die Bölsche Straße, ist zwischen Müggesiedamm und Dalwitzer Landstraße in beiden Richtungen bis zum Sonntagabend gesperrt. Der Grund ist ein Straßenfest. 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
4: Töpfchen, Märkische Straße, Beeskow Industriestraße und Rüdersdorf Rehfelder Weg. Dankeschön an Dietmar für diese Meldung. 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Und wenn Sie auch noch was gesehen haben unterwegs, Staus, Blitzer, Verkehrsbehinderungen, können Sie das gerne melden und ergänzen. Entweder telefonisch oder auch per WhatsApp unter 03375 52 73 60. Da, wo Sie unterwegs sind, eine gute, eine unfallfreie Fahrt.

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1: Wer schon immer mal ein ganz besonderes Naturschauspiel erleben will, der muss nach Waninchen in das Heinz-Siemann-Naturerlebniszentrum. Denn da gibt es gerade ganz besondere Zugvögelschwärme und auch Kraniche zu beobachten.
2: Also vor allem für uns in Waninchen bedeutet das, dass wir zwischen 6.000 bis 8.000 Kranichen beobachten können. Momentan haben wir aktuell so um die 2.000 Tiere bei uns in der Nähe von Waninchen, auch im Borchelsbusch zum einen. Der Hintergrund ist der, dass die Vögel auf den Maisfeldern rundherum, die wir hier haben, sehr gut Futter finden noch tagsüber und dann nachts in die ganzen Flachwassergebiete einfliegen, die wir aufgrund der ehemaligen Tagebauflächen haben.
1: Und am Montag geht es darum, warum man für Politik durchaus einen Führerschein braucht. Mehr dazu ab kurz nach 7 dann bei mir. Aber jetzt erstmal ein schönes, ein tolles, erholsames Wochenende. Und vielleicht sehen wir uns ja an diesem Wochenende bei Carbotech in Zeesen.
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1: Anfang Oktober starten die Naturparkgespräche im Naturpark Dahme Heideseen in eine neue Runde. Das grundlegende Thema ist diesmal die heimische Kulturlandschaft, ihre Entstehung sowie die Auswirkung des Menschen auf diese. Was passiert, wenn der Mensch sich aus der Landschaft heraushält? Was, wenn er zu stark eingrifft? Wieso verschwinden manche Arten, wenn wir Lebensräume sich selbst überlassen? Teilnehmende dürfen sich auf Antworten und einen regen Austausch mit Referenten und Referentinnen freuen. Die Veranstaltungsreihe verbindet spannende Einblicke in die Geschichte, Naturkunde und regionale Tradition mit dem Blick in die Zukunft. Bei den Naturparkgesprächen ist zu erfahren, wie eng Mensch und Natur miteinander verbunden sind und wie gemeinsam dafür gesorgt werden kann, dass diese besonderen Landschaften auch für kommende Generationen erhalten bleibt. Jeden zweiten Donnerstag des jeweiligen Monats lädt die Naturparkverwaltung ab 18 Uhr zu diesem Austausch in den Infopunkt Priros ein. Die Veranstaltungsreihe beginnt am 8. Oktober und ist eine Kooperation zwischen dem Naturpark Dahme Heideseen und der VHS Dahme Spreewald. Anmeldung unter vhs-dahme-spreewald.de.
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6: Mit Susanne Trotzki. Nach dem Fund von Drohnenteilen nahe dem Bundeswehrflieger Horst Wunsdorf prüft die Bundesanwaltschaft einen Zusammenhang mit dem Drohnenvorfall am Flughafen Leipzig. Laut Sicherheitskreisen handelt es sich nicht um eine handelsübliche Drohne, sondern um ein modifiziertes Flugobjekt. Sprengstoffspuren seien nicht entdeckt worden, dennoch sei eine gewisse Ähnlichkeit mit der Sprengstoffdrohne aus Leipzig-Halle festzustellen. In einem Wald bei Eberswalde ist eine tote Frau gefunden worden. Wie ein Polizeisprecher sagte, hat ein Pilzsucher die Leiche gestern entdeckt. Nach ersten Erkenntnissen könnte es sich bei der Toten um eine 26-jährige Frau handeln. Die Identität sei aber noch nicht zweifelsfrei geklärt. Auch auf der Bundesebene ist weiter unklar, wie Verbraucherinnen und Verbraucher von den hohen Spritpreisen entlastet werden sollen. Der stellvertretende Regierungssprecher Hille sagte, es liefen noch Gespräche dazu. Ob die Entlastungen dann schon am 1. Oktober wirksam werden, hänge davon ab, welches Paket geschnürt wird. Im Gespräch ist unter anderem die Mehrwertsteuer auf Benzin und Diesel zu senken. Forderungen nach einem Preisdeckel werden in der Union kritisch gesehen. Der Sozialverband VdK sprach sich für eine gezielt sozial gestaffelte Direktauszahlung an besonders bedürftige Personengruppen aus, etwa für Menschen mit Behinderungen, die aufs eigene Auto angewiesen sind. In Russland wird zum ersten Mal seit Beginn des Kriegs gegen die Ukraine ein neues Parlament gewählt. Die ersten Wahllokale öffneten am Morgen im fernen Osten des Landes. Bis zum Sonntag können mehr als 110 Millionen Menschen ihre Stimme abgeben. Auch in den russisch besetzten Gebieten in der Ukraine wird gewählt. Erwartet wird ein deutlicher Sieg der Regierungspartei Geeintes Russland. Auch alle anderen Parteien auf dem Wahlzettel gelten als kremlnah. Oppositionsparteien wurden ausgeschlossen. Die Wahl gilt auch als Stimmungsbarometer. Der Krieg wirkt sich immer stärker auf die Zivilbevölkerung aus. Die Wirtschaft stagniert. Außerdem haben ukrainische Drohnenangriffe auf russisches Gebiet zugenommen. 7 Jahre nach dem kostspieligen Debakel um die Pkw-Maut in Deutschland muss sich ab Montag der damalige Bundesverkehrsminister Scheuer vor dem Landgericht Berlin verantworten. Die Staatsanwaltschaft wirft ihm eine Falschaussage vor dem Untersuchungsausschuss des Bundestags vor. Mit angeklagt ist Scheuers damaliger Staatssekretär Gerhard Schulz. Die Pkw-Maut, ein Prestigeprojekt der CSU in der Bundesregierung, war 2019 vom Europäischen Gerichtshof als rechtswidrig gestoppt worden.
5: Soweit das Neueste aus der Radio SKW Nachrichtenredaktion. 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
7: Mit Susanne Trotzki. Nach dem Fund von Drohnenteilen nahe dem Bundeswehrflieger Horst Wunsdorf prüft die Bundesanwaltschaft einen Zusammenhang mit dem Drohnenvorfall am Flughafen Leipzig. Laut Sicherheitskreisen handelt es sich nicht um eine handelsübliche Drohne, sondern um ein modifiziertes Flugobjekt. Sprengstoffspuren seien nicht entdeckt worden, dennoch sei eine gewisse Ähnlichkeit mit der Sprengstoffdrohne aus Leipzig-Halle festzustellen. In einem Wald bei Eberswalde ist eine tote Frau gefunden worden. Wie ein Polizeisprecher sagte, hat ein Pilzsucher die Leiche gestern entdeckt. Nach ersten Erkenntnissen könnte es sich bei der Toten um eine 26-jährige Frau handeln. Die Identität sei aber noch nicht zweifelsfrei geklärt. Auch auf der Bundesebene ist weiter unklar, wie Verbraucherinnen und Verbraucher von den hohen Spritpreisen entlastet werden sollen. Der stellvertretende Regierungssprecher Hille sagte, es liefen noch Gespräche dazu. Ob die Entlastungen dann schon am 1. Oktober wirksam werden, hänge davon ab, welches Paket geschnürt wird. Im Gespräch ist unter anderem die Mehrwertsteuer auf Benzin und Diesel zu senken. Forderungen nach einem Preisdeckel werden in der Union kritisch gesehen. Der Sozialverband VdK sprach sich für eine gezielt sozial gestaffelte Direktauszahlung an besonders bedürftige Personengruppen aus, etwa für Menschen mit Behinderungen, die aufs eigene Auto angewiesen sind. In Russland wird zum ersten Mal seit Beginn des Kriegs gegen die Ukraine ein neues Parlament gewählt. Die ersten Wahllokale öffneten am Morgen im fernen Osten des Landes. Bis zum Sonntag können mehr als 110 Millionen Menschen ihre Stimme abgeben. Auch in den russisch besetzten Gebieten in der Ukraine wird gewählt. Erwartet wird ein deutlicher Sieg der Regierungspartei Geeintes Russland. Auch alle anderen Parteien auf dem Wahlzettel gelten als kremlnah. Oppositionsparteien wurden ausgeschlossen. Die Wahl gilt auch als Stimmungsbarometer. Der Krieg wirkt sich immer stärker auf die Zivilbevölkerung aus. Die Wirtschaft stagniert. Außerdem haben ukrainische Drohnenangriffe auf russisches Gebiet zugenommen. 7 Jahre nach dem kostspieligen Debakel um die Pkw-Maut in Deutschland muss sich ab Montag der damalige Bundesverkehrsminister Scheuer vor dem Landgericht Berlin verantworten. Die Staatsanwaltschaft wirft ihm eine Falschaussage vor dem Untersuchungsausschuss des Bundestags vor. Mit angeklagt ist Scheuers damaliger Staatssekretär Gerhard Schulz. Die Pkw-Maut, ein Prestigeprojekt der CSU in der Bundesregierung, war 2019 vom Europäischen Gerichtshof als rechtswidrig gestoppt worden.
6: Soweit das Neueste aus der Radio SKW Nachrichtenredaktion. 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
5: Mit Susanne Trotzki. Nach dem Fund von Drohnenteilen nahe dem Bundeswehrflieger Horst Wunsdorf prüft die Bundesanwaltschaft einen Zusammenhang mit dem Drohnenvorfall am Flughafen Leipzig. Laut Sicherheitskreisen handelt es sich nicht um eine handelsübliche Drohne, sondern um ein modifiziertes Flugobjekt. Sprengstoffspuren seien nicht entdeckt worden, dennoch sei eine gewisse Ähnlichkeit mit der Sprengstoffdrohne aus Leipzig-Halle festzustellen. In einem Wald bei Eberswalde ist eine tote Frau gefunden worden. Wie ein Polizeisprecher sagte, hat ein Pilzsucher die Leiche gestern entdeckt. Nach ersten Erkenntnissen könnte es sich bei der Toten um eine 26-jährige Frau handeln. Die Identität sei aber noch nicht zweifelsfrei geklärt. Auch auf der Bundesebene ist weiter unklar, wie Verbraucherinnen und Verbraucher von den hohen Spritpreisen entlastet werden sollen. Der stellvertretende Regierungssprecher Hille sagte, es liefen noch Gespräche dazu. Ob die Entlastungen dann schon am 1. Oktober wirksam werden, hänge davon ab, welches Paket geschnürt wird. Im Gespräch ist unter anderem die Mehrwertsteuer auf Benzin und Diesel zu senken. Forderungen nach einem Preisdeckel werden in der Union kritisch gesehen. Der Sozialverband VdK sprach sich für eine gezielt sozial gestaffelte Direktauszahlung an besonders bedürftige Personengruppen aus, etwa für Menschen mit Behinderungen, die aufs eigene Auto angewiesen sind. In Russland wird zum ersten Mal seit Beginn des Kriegs gegen die Ukraine ein neues Parlament gewählt. Die ersten Wahllokale öffneten am Morgen im fernen Osten des Landes. Bis zum Sonntag können mehr als 110 Millionen Menschen ihre Stimme abgeben. Auch in den russisch besetzten Gebieten in der Ukraine wird gewählt. Erwartet wird ein deutlicher Sieg der Regierungspartei Geeintes Russland. Auch alle anderen Parteien auf dem Wahlzettel gelten als kremlnah. Oppositionsparteien wurden ausgeschlossen. Die Wahl gilt auch als Stimmungsbarometer. Der Krieg wirkt sich immer stärker auf die Zivilbevölkerung aus. Die Wirtschaft stagniert. Außerdem haben ukrainische Drohnenangriffe auf russisches Gebiet zugenommen. 7 Jahre nach dem kostspieligen Debakel um die Pkw-Maut in Deutschland muss sich ab Montag der damalige Bundesverkehrsminister Scheuer vor dem Landgericht Berlin verantworten. Die Staatsanwaltschaft wirft ihm eine Falschaussage vor dem Untersuchungsausschuss des Bundestags vor. Mitangeklagt ist Scheuers damaliger Staatssekretär Gerhard Schulz. Die Pkw-Maut, ein Prestigeprojekt der CSU in der Bundesregierung, war 2019 vom Europäischen Gerichtshof als rechtswidrig gestoppt worden.
2: Soweit das Neueste aus der Radio SKW Nachrichtenredaktion. 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
4: Mit Susanne Trotzki. Nach dem Fund von Drohnenteilen nahe dem Bundeswehrflieger Horst Wunsdorf prüft die Bundesanwaltschaft einen Zusammenhang mit dem Drohnenvorfall am Flughafen Leipzig. Laut Sicherheitskreisen handelt es sich nicht um eine handelsübliche Drohne, sondern um ein modifiziertes Flugobjekt. Sprengstoffspuren seien nicht entdeckt worden, dennoch sei eine gewisse Ähnlichkeit mit der Sprengstoffdrohne aus Leipzig-Halle festzustellen. In einem Wald bei Eberswalde ist eine tote Frau gefunden worden. Wie ein Polizeisprecher sagte, hat ein Pilzsucher die Leiche gestern entdeckt. Nach ersten Erkenntnissen könnte es sich bei der Toten um eine 26-jährige Frau handeln. Die Identität sei aber noch nicht zweifelsfrei geklärt. Auch auf der Bundesebene ist weiter unklar, wie Verbraucherinnen und Verbraucher von den hohen Spritpreisen entlastet werden sollen. Der stellvertretende Regierungssprecher Hille sagte, es liefen noch Gespräche dazu. Ob die Entlastungen dann schon am 1. Oktober wirksam werden, hänge davon ab, welches Paket geschnürt wird. Im Gespräch ist unter anderem die Mehrwertsteuer auf Benzin und Diesel zu senken. Forderungen nach einem Preisdeckel werden in der Union kritisch gesehen. Der Sozialverband VdK sprach sich für eine gezielt sozial gestaffelte Direktauszahlung an besonders bedürftige Personengruppen aus, etwa für Menschen mit Behinderungen, die aufs eigene Auto angewiesen sind. In Russland wird zum ersten Mal seit Beginn des Kriegs gegen die Ukraine ein neues Parlament gewählt. Die ersten Wahllokale öffneten am Morgen im fernen Osten des Landes. Bis zum Sonntag können mehr als 110 Millionen Menschen ihre Stimme abgeben. Auch in den russisch besetzten Gebieten in der Ukraine wird gewählt. Erwartet wird ein deutlicher Sieg der Regierungspartei Geeintes Russland. Auch alle anderen Parteien auf dem Wahlzettel gelten als Kremlnah. Oppositionsparteien wurden ausgeschlossen. Die Wahl gilt auch als Stimmungsbarometer. Der Krieg wirkt sich immer stärker auf die Zivilbevölkerung aus. Die Wirtschaft stagniert. Außerdem haben ukrainische Drohnenangriffe auf russisches Gebiet zugenommen. 7 Jahre nach dem kostspieligen Debakel um die Pkw-Maut in Deutschland muss sich ab Montag der damalige Bundesverkehrsminister Scheuer vor dem Landgericht Berlin verantworten. Die Staatsanwaltschaft wirft ihm eine Falschaussage vor dem Untersuchungsausschuss des Bundestags vor. Mitangeklagt ist Scheuers damaliger Staatssekretär Gerhard Schulz. Die Pkw-Maut, ein Prestigeprojekt der CSU in der Bundesregierung, war 2019 vom Europäischen Gerichtshof als rechtswidrig gestoppt worden.
3: Soweit das Neueste aus der Radio SKW Nachrichtenredaktion. 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
3: Mit Susanne Trotzki. Nach dem Fund von Drohnenteilen nahe dem Bundeswehrflieger Horst Wunsdorf prüft die Bundesanwaltschaft einen Zusammenhang mit dem Drohnenvorfall am Flughafen Leipzig. Laut Sicherheitskreisen handelt es sich nicht um eine handelsübliche Drohne, sondern um ein modifiziertes Flugobjekt. Sprengstoffspuren seien nicht entdeckt worden, dennoch sei eine gewisse Ähnlichkeit mit der Sprengstoffdrohne aus Leipzig-Halle festzustellen. In einem Wald bei Eberswalde ist eine tote Frau gefunden worden. Wie ein Polizeisprecher sagte, hat ein Pilzsucher die Leiche gestern entdeckt. Nach ersten Erkenntnissen könnte es sich bei der Toten um eine 26-jährige Frau handeln. Die Identität sei aber noch nicht zweifelsfrei geklärt. Auch auf der Bundesebene ist weiter unklar, wie Verbraucherinnen und Verbraucher von den hohen Spritpreisen entlastet werden sollen. Der stellvertretende Regierungssprecher Hille sagte, es liefen noch Gespräche dazu. Ob die Entlastung dann schon am 1. Oktober wirksam werden, hänge davon ab, welches Paket geschnürt wird. Im Gespräch ist unter anderem die Mehrwertsteuer auf Benzin und Diesel zu senken. Forderungen nach einem Preisdeckel werden in der Union kritisch gesehen. Der Sozialverband VDK sprach sich für eine gezielt sozial gestaffelte Direktauszahlung an besonders bedürftige Personengruppen aus, etwa für Menschen mit Behinderungen, die aufs eigene Auto angewiesen sind. In Russland wird zum ersten Mal seit Beginn des Kriegs gegen die Ukraine ein neues Parlament gewählt. Die ersten Wahllokale öffneten am Morgen im fernen Osten des Landes. Bis zum Sonntag können mehr als 110 Millionen Menschen ihre Stimme abgeben. Auch in den russisch besetzten Gebieten in der Ukraine wird gewählt. Erwartet wird ein deutlicher Sieg der Regierungspartei Geeintes Russland. Auch alle anderen Parteien auf dem Wahlzettel gelten als kremlnah. Oppositionsparteien wurden ausgeschlossen. Die Wahl gilt auch als Stimmungsbarometer. Der Krieg wirkt sich immer stärker auf die Zivilbevölkerung aus. Die Wirtschaft stagniert. Außerdem haben ukrainische Drohnenangriffe auf russisches Gebiet zugenommen. 7 Jahre nach dem kostspieligen Debakel um die Pkw-Maut in Deutschland muss sich ab Montag der damalige Bundesverkehrsminister Scheuer vor dem Landgericht Berlin verantworten. Die Staatsanwaltschaft wirft ihm eine Falschaussage vor dem Untersuchungsausschuss des Bundestags vor. Mitangeklagt ist Scheuers damaliger Staatssekretär Gerhard Schulz. Die Pkw-Maut, ein Prestigeprojekt der CSU in der Bundesregierung, war 2019 vom Europäischen Gerichtshof als rechtswidrig gestoppt worden.
2: Soweit das Neueste aus der Radio SKW Nachrichtenredaktion. 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
3: Mit Susanne Trotzki. Nach dem Fund von Drohnenteilen nahe dem Bundeswehrflieger Horst Wunsdorf prüft die Bundesanwaltschaft einen Zusammenhang mit dem Drohnenvorfall am Flughafen Leipzig. Laut Sicherheitskreisen handelt es sich nicht um eine handelsübliche Drohne, sondern um ein modifiziertes Flugobjekt. Sprengstoffspuren seien nicht entdeckt worden, dennoch sei eine gewisse Ähnlichkeit mit der Sprengstoffdrohne aus Leipzig-Halle festzustellen. In einem Wald bei Eberswalde ist eine tote Frau gefunden worden. Wie ein Polizeisprecher sagte, hat ein Pilzsucher die Leiche gestern entdeckt. Nach ersten Erkenntnissen könnte es sich bei der Toten um eine 26-jährige Frau handeln. Die Identität sei aber noch nicht zweifelsfrei geklärt. Auch auf der Bundesebene ist weiter unklar, wie Verbraucherinnen und Verbraucher von den hohen Spritpreisen entlastet werden sollen. Der stellvertretende Regierungssprecher Hille sagte, es liefen noch Gespräche dazu. Ob die Entlastung dann schon am 1. Oktober wirksam werden, hänge davon ab, welches Paket geschnürt wird. Im Gespräch ist unter anderem die Mehrwertsteuer auf Benzin und Diesel zu senken. Forderungen nach einem Preisdeckel werden in der Union kritisch gesehen. Der Sozialverband VdK sprach sich für eine gezielt sozial gestaffelte Direktauszahlung an besonders bedürftige Personengruppen aus, etwa für Menschen mit Behinderungen, die aufs eigene Auto angewiesen sind. In Russland wird zum ersten Mal seit Beginn des Kriegs gegen die Ukraine ein neues Parlament gewählt. Die ersten Wahllokale öffneten am Morgen im fernen Osten des Landes. Bis zum Sonntag können mehr als 110 Millionen Menschen ihre Stimme abgeben. Auch in den russisch besetzten Gebieten in der Ukraine wird gewählt. Erwartet wird ein deutlicher Sieg der Regierungspartei Geeintes Russland. Auch alle anderen Parteien auf dem Wahlzettel gelten als kremlnah. Oppositionsparteien wurden ausgeschlossen. Die Wahl gilt auch als Stimmungsbarometer. Der Krieg wirkt sich immer stärker auf die Zivilbevölkerung aus. Die Wirtschaft stagniert, außerdem haben ukrainische Drohnenangriffe auf russisches Gebiet zugenommen. 7 Jahre nach dem kostspieligen Debakel um die Pkw-Maut in Deutschland muss sich ab Montag der damalige Bundesverkehrsminister Scheuer vor dem Landgericht Berlin verantworten. Die Staatsanwaltschaft wirft ihm eine Falschaussage vor dem Untersuchungsausschuss des Bundestags vor. Mitangeklagt ist Scheuers damaliger Staatssekretär Gerhard Schulz. Die Pkw-Maut, ein Prestigeprojekt der CSU in der Bundesregierung, war 2019 vom Europäischen Gerichtshof als rechtswidrig gestoppt worden.
2: Soweit das Neueste aus der Radio SKW Nachrichtenredaktion. 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